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0: Schnell Mensch.
1: Dua Lipa ist vom Markt. Ja, wir müssen euch alle enttäuschen. Ja. Unser hottester Energy Star ever hat gestern geheiratet. Und zwar ihren Verlobten Callum Turner in London. Richtig schick ja. Und royal hat sie ausgesehen. Mit weißem Hut, Handschuhen und weißem Skirt-Suit.
2: Aber eine Sache dürfen wir auf gar keinen Fall vergessen. Es gab noch eine zweite Hochzeit.
3: Nein. Hey, Ralf Schumacher.
4: Du willst wissen, wie viel dein Auto wert ist?
2: Ja. Oh mein Gott. Ralf Schumacher hat auch geheiratet.
1: Ja, herzlichen Glückwunsch.
2: Simon Etienne. Auch viele deutsche Stars waren dabei. Die Geissens
1: okay.
2: zum Beispiel.
1: Okay, krass.
2: Und an der Hochzeit gab es nur eine Frage. Wie viel ist deine Hochzeit wert?
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1: Guten Morgen, hier ist Energy München. 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Geschäftsführer der Radio 93,3 MHz München GmbH ist Olaf Hopp. Verkaufsleiter ist Matthias Spang. Programmverantwortlicher ist Kai Malzkummer. Und jetzt viel Spaß. 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
2: Im Studio Philipp Nützig. Die EU hat den Weg für Abschiebezentren in Drittstaaten freigemacht. Das EU-Parlament und die Mitgliedstaaten haben sich auf eine Verschärfung der Asylregeln geeinigt. Damit soll die Zahl der Abschiebungen aus EU-Ländern deutlich erhöht werden. Von Menschenrechtsorganisationen kommt Kritik. Eigentlich hatte US-Präsident Trump eine Waffenruhe zwischen Israel und der Hisbollah-Miliz im Libanon ausgehandelt. Scheinbar gehen die Angriffe aber weiter. Beide Seiten melden gegenseitigen Beschuss. US-Präsident Trump hatte am Abend noch erklärt, er habe beide Seiten zu einer Deeskalation bewegt. In Deutschland bleiben nach wie vor eher Frauen zu Hause, wenn das Kind krank ist. Aus einer Auswertung der Krankenkasse AOK geht hervor, dass das bei fast 3/4 der Kinderkrankentage der Fall ist. Laut AOK zeigt das, dass Care-Arbeit in den meisten Familien ungleich verteilt ist. Fürs DFB-Team geht die heiße Phase der WM-Vorbereitung los. Heute geht der Flieger nach Chicago. Dort testet Deutschland am Samstag ein letztes Mal. Gegner ist Co-Gastgeber USA. Wenig später reist der DFB-Tross dann ins WM-Quartier. Nächste Woche Sonntag gibt es das erste Vorrundenspiel gegen Curaçao.
3: Verkehr. Der Wochenstart liegt hinter uns, ergo es ist Tag 2, es geht rein in den Dienstag. Einen wunderschönen
4: guten Morgen.
3: Ich hoffe, ihr seid gut reingestartet, auch heute Morgen schon. Zumindest von den Straßen hier gibt es nichts zu verkünden, es rollt.
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3: Ihr seid gefragt, wenn ihr irgendwo im Stau steht oder eben den ersten Blitzer seht, dann ruft uns an, schickt uns gerne auch eine WhatsApp. Beides ist möglich unter der 93 3.
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3: Oh, das war so befreiend gestern. Ich habe gestern bei mir zu Hause in der Dachgeschosswohnung alle Fenster aufgemacht, mal durchgezogen. Da kommt die Hitze der letzten zwei Wochen endlich mal raus.
4: Ja, heute wird es aber ein bisschen wärmer als gestern. Hä? 25 Grad bekommen wir. Auch einen Sonne-Wolken-Mix mit bisschen Regen später aber auch noch.
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3: Einen wunderschönen
4: guten Morgen München.

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1: Neue Woche.
2: Neues Glück.
1: Die ersten Punkte werden geholt heute Morgen von der Emily. Guten Morgen.
3: Guten Morgen.
1: Hier kommt dein Zufallsgenerator und der entscheidet, mit welchen Buchstaben du zocken wirst.
0: I.
1: Wie Ida.
2: Eine Stadt mit I.
3: Innsbruck.
2: Ein Land.
3: Indonesien.
2: Ein Tier.
3: Igel.
1: Ja.
4: Ja.
2: Etwas, das nicht nass werden darf.
3: Oh Gott, oh Gott. Weiter.
2: Eine Marke.
3: Weiter.
2: Ein absoluter Trennungsgrund.
3: Weiter.
2: Dein Lieblingsessen.
3: Oh.
1: Und das
3: ist I ist aber auch ein schwieriger Buchstabe.
1: Das stimmt allerdings. Aber hast du nicht schlecht gemacht, wenigstens die Wochenführung mit 3 Punkten.
3: Okay.

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2: Im Studio Philipp Nützig. Die EU hat den Weg für Abschiebezentren in Drittstaaten freigemacht. Das EU-Parlament und die Mitgliedstaaten haben sich auf eine Verschärfung der Asylregeln geeinigt. Damit soll die Zahl der Abschiebungen aus EU-Ländern deutlich erhöht werden. Von Menschenrechtsorganisationen kommt Kritik. Eigentlich hatte US-Präsident Trump eine Waffenruhe zwischen Israel und der Hisbollah-Miliz im Libanon ausgehandelt. Scheinbar gehen die Angriffe aber weiter. Beide Seiten melden gegenseitigen Beschuss. US-Präsident Trump hatte am Abend noch erklärt, er habe beide Seiten zu einer Deeskalation bewegt. In Deutschland bleiben nach wie vor eher Frauen zu Hause, wenn das Kind krank ist. Aus einer Auswertung der Krankenkasse AOK geht hervor, dass das bei fast 3/4 der Kinderkrankentage der Fall ist. Laut AOK zeigt das, dass Care-Arbeit in den meisten Familien ungleich verteilt ist. Fürs DFB-Team geht die heiße Phase der WM-Vorbereitung los. Heute geht der Flieger nach Chicago. Dort testet Deutschland am Samstag ein letztes Mal. Gegner ist Co-Gastgeber USA. Wenig später reist der DFB-Tross dann ins WM-Quartier. Nächste Woche Sonntag gibt es das erste Vorrundenspiel gegen Curaçao.
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3: Kurz nach 6:30, das ist eine entspannte Zeit bei uns in der City. Dementsprechend nichts los, ihr kommt super durch.
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3: Und falls es doch was geben sollte, dann ruft uns gerne an oder schickt uns eine WhatsApp. Wie immer 93.

0: 93 93, die Nummer für beides.
1: Wetter. 25 Grad bekommen wir heute, einen Sonne-Wolken-Mix und nehmt auch mal vorsichtshalber jetzt sowieso die ganze Zeit, würde ich sagen, den Regenschirm mit, weil es kann irgendwie immer mal wieder was runterkommen.
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0: Rein geht's in Tag 2. Einen wunderschönen
1: guten Morgen.
0: An diesem Dienstag natürlich.

0: Ja, jetzt geht's um ein Thema, das Dana und mich nicht so wirklich tangiert.
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0: Es geht um Bücher.
2: Ne?
0: Besser gesagt, um das teuerste Buch.
2: Aha.
0: Ich behaupte nämlich, das teuerste Buch der Welt gehört dem Vatikan.
2: Klingt logisch. Also ja. Da ist wahrscheinlich die Bibel vergoldet oder so. Da haben wahrscheinlich sämtliche Stars oder wichtige Leute reingeschrieben. Und das ist halt ganz, ganz viel wert mit Sicherheit. Ich sage, das ist Fake. Ich sage, das ist Fakt.
0: Na, Gott zum Beispiel hat sich da vielleicht...
2: Wahrscheinlich sogar, who knows.
0: Ich behaupte, das teuerste Buch der Welt gehört dem Vatikan und das ist...
1: Fake.
0: Nein, es gehört Bill Gates. Der
2: Ach
0: hat
2: so.
0: Nämlich ein Originalskizzenbuch von Leonardo da Vinci. Das ist fast 60 Millionen Euro wert.
2: Das ist wirklich krass.
0: Ich habe noch aus der zweiten Klasse ein Malbuch. Da habe ich auch Notizen gemacht und Strichlinien. Meinst du, die könnten auch irgendwann mal was wert sein?
2: Frag ihn mal, ob er das abkaufen möchte für einen
0: Huni. Alles klar. Bill, wie steigt man ein mit einer E-Mail? Wie Gates, oder?
2: Oh

0: Rein geht's in den Tag, einen wunderschönen
1: guten Morgen.
0: Hier ist Energy für euch. Jetzt mit unserem Energy Soundcheck kommt heute von Kygo zusammen mit Dan Timinski und heißt Heaven on Your Mind.
1: Ja, und Dan Timinski habt ihr auch schon mal gehört auf dem legendären Avicii-Song Hey Brother. Den hat er gesungen 2013. Und der Song jetzt ist eine Hommage an den DJ.
0: Und davon könnt ihr euch jetzt ein Ohr machen in dem Fall. Hier ist Energy, immer die besten neuen Hits, jetzt mit der neuen von Kygo.

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4: Autonome Taxis in unserer City. Ole, was bisher nach Science Fiction klingt, könnte schon bald Realität werden.
5: Ja, Uber arbeitet gemeinsam mit dem israelischen KI-Unternehmen Autobrains an selbstfahrenden Robotaxis in der Stadt. Aha. Eine erste Testphase läuft da gerade schon. Die Fahrzeuge sind noch mit Testpersonen aber unterwegs. Im nächsten Schritt sollen auch reguläre Fahrgäste die autonomen Taxis nutzen können, aber erst auch noch mit einem Sicherheitsfahrer an Bord. Also gut so. Wir wollen es hier mal nicht alles überspringen gleich. Mhm. Langfristig ist dann das Ziel, aber komplett fahrerlose Fahrten anzubieten. Die Unternehmen sagen, dass bis Mitte nächsten Jahres alle Testphasen dann wohl durch sind. Dann können wir seit gestern für das München-Budget 2026 abstimmen. Zur Auswahl stehen Vorschläge aus ganz verschiedenen Bereichen, von Spielplätzen über mehr Begrünung von der Stadt oder auch der Vorschlag, alle Dächer weiß zu streichen. Oh. Ja, die 20 Ideen mit den meisten Stimmen werden dann anschließend von der Stadt auf jeden Fall geprüft. Für die Umsetzung der beliebtesten Projekte gibt es auch dieses Jahr wieder 1 Million Euro. Bis zum 14. Juni haben wir jetzt noch die Möglichkeit, online für unsere Lieblingsideen abzustimmen. Und Energy Star Taylor Swift ist back.
6: Hey.
5: Sie liefert den Titelsong für Toy Story 5, das hat sie jetzt selbst bestätigt. Der Song heißt I Knew It, I Knew You und erscheint schon diese Woche. Fans haben vorher schon ein bisschen was geahnt. In mehreren Städten sind nämlich zuletzt riesige Werbeplakate mit dem Buchstaben TS aufgetaucht. Und da waren sich natürlich viele sicher, da steckt Taylor Swift dahinter. Passt ja auch. TS, ja. Taylor Swift, TS.
6: Toy Story.

0: Toy Story.
1: Wahnsinn. Meine Güte. Und sie heiratet ja bald, dass die überhaupt noch Zeit hat, noch einen Song aufzunehmen. Unglaublich.
2: Wow.
1: Verkehr. Kurz nach 6, da gehen wir das Ganze ein bisschen entspannter an. Dementsprechend nichts los, ihr kommt gut durch.
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1: Aber ja, die ersten Blitzer sind eingetrudelt in Sauerlach in der Münchner Straße, Fuchsgerzone, genauso wie in Unterhaching in der Ottobrunner und in Berg am Laim in der Kreilerstraße. Luca und Jason, danke schön fürs Melden. 93 3 93 3, das ist die Nummer für WhatsApp, als auch fürs Telefon, wenn ihr noch weitere Blitzer draufsetzen wollt. Danke.
4: Wetter. Heute kommt ein bisschen Abkühlung mit ins Spiel. 25 Grad bekommen wir und einen Sonne-Wolken-Mix mit ein bisschen Regen am späten Nachmittag. Also nehmt auf jeden Fall den Schirm mit. Und gewittern soll es wohl gegen Abend auch.
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1: Und somit herzlich willkommen an diesem Dienstag. Schön, dass ihr dabei seid. Einen wunderschönen...
4: Guten Morgen.
1: Jawohl, der Countdown läuft. Ja, nur noch ein paar Wochen. Und dann steht die große Hochzeit unseres Energy-Superstars Taylor Swift an.
4: Yes.
1: Mir ist am Wochenende in der City schon aufgefallen, es sind wieder unglaublich viele Junggesellinnenabschiede.
4: Ja.
1: Ich habe schon Ausschau gehalten, ob vielleicht Taylor Swift da unter anderem dabei ist mit dem Bauchladen. Hier ist sie mit ihrer aktuellen Opalite.
4: Sie hat Energy.

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1: von euch schauen da gerne mal rein. Und somit herzlich willkommen an diesem Dienstag. Hier ist Energy. Immer die besten neuen Hits. Einen wunderschönen.
2: Guten Morgen.
1: Und zwar in das Handy der Partnerin oder des Partners.
2: Da-dum.
1: Ja, das hat der Digitalverband Bitkom herausgefunden. Mhm. Ja, weiß ich nicht. Ich würde es mich, glaube ich, nicht trauen. Ich hätte Angst über die Konsequenzen, die mir danach drohen.
2: Na, sehr schön. Nee, aber beichten können wir ja mal. Also, oh ja. Ihr Lieben, ich war am Wochenende bei einem Kochkurs. Und da muss ich schon zugeben, da habe ich halt 0,0 Ahnung von so manchen Zutaten und Sachen und wie die alle so heißen. Da wurde ganz oft gefragt, ja, kennt ihr das? Habt ihr mit sowas schon mal gekocht? Und ich war einfach nur so, ja. Noch nie gehört, diese Frucht, aber okay. Ist das bei dir manchmal auch so, Mensch?
1: Ja, kenne ich durchaus. Also gerade, wenn es auch um politische Gespräche geht. Ich bin einigermaßen fit in dem Bereich, aber wenn dann irgendwelche Namen fallen irgendwelchen Ministern, sage ich auch immer, ja, klar, das ist der von richtig den Grünen oder von der FDP oder wie auch immer.
2: Ja, das muss ich auch beichten. Also Politik ist auch gar nicht so meins.
1: Jetzt hat Dana schon die Hosen runtergelassen und jetzt seid ihr dran. Schickt uns einfach auf Instagram eure persönliche Beichte. Heute am Beichtdienstag nennen wir ihn einfach mal.

0: glaube, das nennt man dann Glück im Unglück.
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0: Also niemand möchte von Biene oder Wespe gestochen werden, aber nein. Ich behaupte, wenn das auf dem Weg zur Arbeit passiert, dann ist es wenigstens ein Arbeitsunfall.
2: Okay, das wäre mir ja komplett neu. Das würde ja, glaube ich, alles verändern, weil gerade jetzt in der annähernden Sommerzeit sind ja die Bienen sehr aktiv und da muss man jederzeit aufpassen, dass man nicht gestochen wird. Also ich würde mich freuen, wenn es so wäre, aber ich glaube, dass es fake ist.
0: Alles klar, ich löse auf. Wenn man auf dem Weg zur Arbeit von einer Biene oder Wespe gestochen wird, ist es ein Arbeitsunfall. Das ist
1: Fakt.
2: Was?
0: Allerdings, das hat ein Gericht so entschieden jetzt. Also es heißt wirklich, wenn das passiert, meldet das eurem Arbeitgeber ab zum Arzt. Und dann heißt das nur noch klären, wie es mit Mückenstich ausschaut.
2: Genau, ich wollte gerade sagen, wie schaut es mit Mückenstichen aus?

0: uns jemand geschrieben, wir nennen ja keine Namen.
1: Nein.
0: Ständig bei meinem Ex in seiner Arbeit anonym angerufen, da ich seine Stimme vermisst habe. Und das ist krass, weil also ich kenne das Gefühl, ja, wenn man ne, Herzschmerz hat und sich denkt, boah, wirklich nur noch einmal seine Stimme hören und dann natürlich hört man alte Sprachnachrichten ab, aber man möchte ja aktuell so die Stimme hören, in dieser Sekunde, ne? Und das verstehe ich und das ist schon süß, aber es ist schon auch ein bisschen creepy.
1: Ja, muss ich auch sagen, ich war auch kurz davor, meine Ex-Freundin damals zu kontaktieren, aber das Problem war, sie war damals arbeitssuchend, das heißt, ich hätte gar nicht in der Arbeit anrufen können.
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1: Hamburg hat schon mal Nein gesagt zu Olympia. Ole, das erhöht unsere Chancen hier in München schon deutlich mehr, oder?
19: Auf jeden Fall. Aktuell sind es ja nur noch wir, Berlin und die Rhein-Ruhr-Region, die im Rennen sind. Und die Sache ist, in Berlin droht vielleicht sogar noch ein Bürgerentscheid gegen Olympia. Kritiker befürchten nämlich, dass eine spätere Ablehnung dann aber die gesamte deutsche Bewerbung gefährden könnte. Mhm. Deshalb fordern sogar Berliner Politiker inzwischen die Hauptstadt auf, dass sie ihre Bewerbung komplett zurückziehen soll. Und dann wären es ja wirklich nur noch München und die Rhein-Ruhr-Region. Unsere City setzt auf kurze Wege, bestehende Sportstätten und ein überarbeitetes Konzept mit mehr Wettbewerben direkt in der Stadt. Das ist auf jeden Fall unser Vorteil.

0: September entscheidet der Deutsche Olympische Sportbund dann, welche Region Deutschland ins internationale Rennen schickt. Unsere Chance ist aber definitiv ein großes Stück gewachsen.
1: Das glaube ich.
0: Dann verzichtet Bayern jetzt auf einen langfristigen Deal mit Microsoft. Stattdessen will der Freistaat künftig stärker auf digitale Lösungen aus Deutschland und Europa setzen. Hintergrund sind Sorgen über die Abhängigkeit von US-Technologiekonzernen. Bis 2027 sollen nun alternative Systeme für die Behörden getestet werden. Digitalminister Fabian Mehring spricht von einem wichtigen Schritt für mehr digitale Unabhängigkeit. Und wenn man mal was beim Amt per Telefon klären will, sollte man vielleicht nochmal nachfragen, wo man eigentlich wirklich gelandet ist. Okay. Denn anscheinend kann man auch mal quer durch Deutschland verbunden werden. Ist jetzt gerade der Influencerin Ariana Barbori passiert. Die hat wohl beim Amt in Berlin angerufen und ist dann aber in Thüringen rausgekommen. Oh. Die Morgenpost schreibt, hat wohl eine technische Störung gegeben und damit sind dann einfach alle Anrufe aus Berlin einfach umgeleitet worden.
1: Ja, das wäre das Gleiche, wenn man bei uns in München beim KVR anruft und am Tegernsee im Rollstuhl rauskommt.
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1: Alles entspannt zum Start in diesen Dienstagmorgen, kurz nach 6:30. Ihr kommt gut durch.
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1: Simon, danke schön für den Neuesten. Er meldet den Vater Stetten und zwar in der Münchner Straße. Außerdem wird noch in Berg am Laim in der Kreiler, in Unterhaching in der Ottobrunner und in Sauerlach in der Münchner Straße geblitzt. Habt ihr noch mehr für uns? 93 3, wunderbare Nummer, kann man jederzeit anrufen oder eine WhatsApp hinschicken für weitere Blitzer oder vielleicht weitere Verkehrsmeldungen.
4: Das Sommergewitter soll heute Nachmittag bzw. Abend kommen, also nehmt auf jeden Fall den Schirm mit. Aber bis dahin haben wir auch noch ein bisschen Sonnenschein bei 25 Grad.
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1: Rein geht's in Tag 2. Es ist Dienstag, eine wunderschöne.
4: Guten Morgen.
1: Jetzt mit Bibi Rexha. Die hat einiges vor in den nächsten paar Wochen, denn im Speziellen nächste Woche Freitag kommt ihr neues Album raus. Ich bin sehr gespannt. Ich mag die Musik von Bibi Rexha. Und hier ist ihre aktuelle New Religion.
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0: Wir bringen euch gut rein in Tag 2 in diese Woche. Anders gesagt, es ist Dienstag, eine wunderschöne.
1: Guten Morgen, München.
0: Und ihr seid genau richtig, hier ist Energy. Immer die besten neuen Hits. Damit ihr auch bestens Bescheid wisst über den Tag in der City, haben wir das Wichtigste aus München für München für euch zusammengefasst.
1: Kleidertauschorte, mehr Licht in Parks oder Leseoasen. Was braucht ihr in der City? Hm. Das könnt ihr ab jetzt per Vote beim München-Budget angeben. Denn das startet heute und geht bis zum 14. Juni. Die City hat ja nämlich 1 Million Euro für etwas zur Verfügung, was wir wirklich wollen und brauchen. Und die 20 Vorschläge mit den meisten Stimmen, die werden dann auch wirklich umgesetzt. Also nutzt eure Stimme und wo das geht, das seht ihr auf energy.de.
0: Und dann könnt ihr heute ab 14 Uhr ins Repair Café im Gasteig vorbeischauen. Yes. Besser gesagt im Fat Cat sind Ehrenamtliche, die Ahnung haben und euch helfen, kaputte Sachen zu reparieren. Wie zum Beispiel Toaster, Lampen, Wasser, Kocher. Mhm. Und bevor ihr diese Sachen wegschmeißt, lohnt es sich bestimmt, die mal zu reparieren. Ja. Das Ganze ist auch noch for free.
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0: 6.46 Uhr, einen wunderschönen
1: guten Morgen München.
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1: Wir produzieren weniger Müll in Deutschland.
0: Ja, das hat das Statistische Bundesamt in Wiesbaden jetzt bekannt gegeben. Mhm. 2024 haben wir fast 363 Millionen Tonnen produziert. Mhm. Und das sind, wohlgemerkt, 4,6% weniger als im Jahr zuvor.
1: Ja, und weniger haben wir nur im Jahr 2009 produziert, mhm, was ja auch wirklich schon eine saftig lange Zeit ist.
0: Ja.
1: Und ganz besonders vorbildlich war der Baubereich, denn da ist am meisten Müll zurückgegangen.
0: Mir ist lustigerweise Anfang der Woche aufgefallen, mhm, dass ich auch nur noch alle 2 Wochen einen Müllsack runterbringe.
1: Geil!
0: Ja, also anscheinend esse ich weniger.
1: Ist auch nicht so gut.

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2: Und wenn ihr es euch jetzt aussuchen könntet, wenn ihr ein Lunch Date haben könntet mit einem Energy Superstar,

0: welcher wäre das dann? Das wollten wir von euch wissen.
1: Lunchdate würde ich auf jeden Fall mit Mark Forster machen, weil ich würde wirklich gerne mal mit ihm chillen. Ich glaube, es ist ein wirklich cooler Allmann einfach.
2: Ich würde gerne mit The Weeknd auf den Lunchdate gehen, weil ich einfach seinen Vibe richtig cool finde.
3: Katy Perry, da kann man ja dann auch fragen, wie sich's im Weltall so lebt.
0: Noch. Lebt auch noch. Geil, die ganzen 10 Minuten, glaube ich, die sie da oben war. Aber ich glaube, wenn ich aussuchen dürfte, dann würde ich einloggen Dua Lipa, weil wir beide Löwinnen sind und im August Geburtstag haben. Und ich glaube, wir sind uns sehr ähnlich und würden uns total gut verstehen.
4: Aber sie wird wahrscheinlich nicht alleine kommen. Sie ist ja seit kurzem verheiratet.
0: Von mir aus
4: kann seid ihr
0: sie
4: zu
0: auch,
4: dritt.
0: Ja, dann kann sie auch Callum Turner mitnehmen.
4: Bei mir persönlich wäre es Nico Santos. Nico Santos habe ich vor ein paar Jahren schon mal auf der Bühne anmoderiert und wir haben festgestellt, dass wir eine unglaubliche Ähnlichkeit haben. Mhm. Ich würde mit ihm zusammen bei dem Energy Curry zusammen vielleicht mal so ein bisschen den Kleiderschrank durchgehen. Was hat er noch für Accessoires im Kleiderschrank? Aha. Und vielleicht können wir ja da auch ein bisschen tauschen.
0: Und dann wieder so ein Zwillingsfoto machen.
4: Richtig, natürlich. Wer ist wer?
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3: Autonome Taxis in unserer City. Ole, was bisher nach Science Fiction klingt, könnte schon bald Realität werden.
4: Ja, Uber arbeitet gemeinsam mit dem israelischen KI-Unternehmen Autobrains an selbstfahrenden Robotaxis in der Stadt. Aha. Eine erste Testphase läuft da gerade schon. Die Fahrzeuge sind noch mit Testpersonen aber unterwegs. Im nächsten Schritt sollen auch reguläre Fahrgäste die autonomen Taxis nutzen können, aber erst auch noch mit einem Sicherheitsfahrer an Bord. Also gut so. Wir wollen es hier mal nicht alles überspringen gleich. Langfristig ist dann das Ziel, aber komplett fahrerlose Fahrten anzubieten. Die Unternehmen sagen, dass bis Mitte nächsten Jahres alle Testphasen dann wohl durch sind. Dann können wir seit gestern für das München-Budget 2026 abstimmen. Zur Auswahl stehen Vorschläge aus ganz verschiedenen Bereichen, von Spielplätzen über mehr Begrünung von der Stadt oder auch der Vorschlag, alle Dächer weiß zu streichen. Oh. Ja, die 20 Ideen mit den meisten Stimmen werden dann anschließend von der Stadt auf jeden Fall geprüft. Für die Umsetzung der beliebtesten Projekte gibt es auch dieses Jahr wieder 1 Million Euro. Bis zum 14. Juni haben wir jetzt noch die Möglichkeit, online für unsere Lieblingsideen abzustimmen.

0: zuzustimmen. Und Energy Star Taylor Swift ist back. Hey. Sie liefert den Titelsong für Toy Story 5, das hat sie jetzt selbst bestätigt. Der Song heißt I Knew It, I Knew You und erscheint schon diese Woche. Fans haben vorher schon ein bisschen was geahnt. In mehreren Städten sind nämlich zuletzt riesige Werbeplakate mit dem Buchstaben TS aufgetaucht. Und da waren sich natürlich viele sicher, da steckt Taylor Swift dahinter. Passt ja auch. TS, ja. Taylor Swift, TS,
1: Toy Story.
0: Wahnsinn.
1: Und sie heiratet ja bald, dass die überhaupt noch Zeit hat, noch einen Song aufzunehmen. Unglaublich.
0: Wow.
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1: Kurz nach 7 ist es Ferienzeit, das merkt man auf den Straßen noch relativ ruhig. Allerdings auf der A8 Richtung München, wenn das euer Weg ist, zwischen Irschenberg und dem Rastplatz Seehammersee Ost. Hier liegt ein Metallteil auf der Fahrbahn.
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1: Bei denen ist ein bisschen mehr los. 4 habt ihr uns gemeldet. Wir beginnen in Sauerlach in der Münchner Straße, außerdem in Unterhaching in der Ottobrunner, in Berg am Laim in der Kreiler und in Vaterstetten ebenfalls in der Münchner Straße. 93 3 93 3. Wunderbare Nummer, kann man jederzeit anrufen oder eine WhatsApp schicken, wenn es noch mehr geben sollte. Danke.
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3: Es war ein richtig schöner Sonnenaufgang heute Morgen und genauso sonnig geht's auch weiter heute bei 25 Grad. Aber die Abkühlung kommt auch. Es kommt der Sommerregen und das Sommergewitter gegen Nachmittag und Abend.
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1: Herzlich willkommen an diesem Dienstag, Tag 2 in dieser Woche. Einen wunderschönen...
3: Guten Morgen, ihr Lieben. Wir beichten heute mal so ein bisschen. Ich war schon dran. Ja. In 10 Minuten wird es Zeit, dass der Mönch die Hosen runterlässt.
1: Ja, oder das Handtuch. Naja, wir kommen gleich dazu. Jetzt Dermot Kennedy mit Funeral. 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

0: Wollt ihr euch etwas von der Seele reden? Dann jetzt.
1: Und somit herzlich willkommen an diesem Beicht-Dienstag. Hier ist Energy, immer die besten und jetzt eine wunderschöne.
0: Guten Morgen, ihr Lieben. Ja, eine Umfrage des Digitalverbands Bitkom hat herausgefunden, dass 43% der 16- bis 29-Jährigen immer mal wieder so in das Handy vom Partner oder der Partnerin gucken.
1: Ja. Eieiei, Mönch. Macht man normalerweise nicht.
0: Nein, was möchtest aber du beichten?
1: Das hat was hier mit der Arbeit zu tun.
0: Oh Gott, ich habe Angst.
1: Du bist davon glücklicherweise nicht betroffen, denn es geht um das Herren-WC. Wir haben so eine Handtuchrolle und die müssen wir Jungs, wenn sie leer ist oder komplett verbraucht wurde, eigenständig auswechseln. Es ist schon des Öfteren vorgekommen in den letzten Jahren, dass diese Rolle leer war. Und zugegeben, ich habe die bis zum heutigen Tag kein einziges Mal ausgewechselt. Ich habe mich zwar daneben hingestellt, als mir das mal gezeigt wurde und so, ja, das kann ich schon, aber um ehrlich zu sein, ich hätte gar keine Ahnung, wie man die auswechselt.
0: Okay, Mensch, dann beichte ich dir jetzt, dass das

0: glaube ich, niemanden schockiert. Das hat es noch nie getan.
1: Was? Was soll denn das heißen?
0: Wir haben dich noch nie da gesehen. Das war mir vollkommen klar, dass du sowas noch nie getan hast. Auch die Spülmaschine, by the way.
1: Doch, die habe ich schon öfters ausgeräumt. Die habe ich sowohl ausgeräumt, angeschalten und wieder neu programmiert.
0: Okay, sehr schön. Ja. Aber jetzt seid ihr gefragt. Wir beichten hier ganz vorbildlich im Radio. Bitte beichtet ihr mal auf Instagram. Wir haben eine Story hochgeladen. Also bitte ganz anonym. Schickt uns da mal so eure Beichten.

0: 7.18 Uhr in der schönsten Stadt der Welt. Einen wunderschönen
1: guten Morgen, München.
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0: Mit 3 Punkten ging die Woche los und die toppen möchte heute Morgen die Josefina. Guten Morgen.
3: Morgen, hallo.
0: Und jetzt tun wir das, was du vielleicht am Wochenende gemacht hast, ein bisschen Stadt, Land, Fluss gespielt. Bloß wir spielen Stadt, Land, Energy. Ist eh viel cooler, weil wir die geileren Begriffe haben und hier kommt dein Zufallsgenerator und der entscheidet, mit welchen Buchstaben du zocken wirst.
3: Ja.
0: S. Wie Siegfried.
4: Eine Stadt mit S.
3: Stuttgart.
4: Ein Land.
3: Spanien.
4: Ein Tier.
3: Schlange.
4: Was machst du in deiner Freizeit?
3: Segeln.
4: Und das würdest du deiner Freundin schenken?
3: Strauß.
4: Eine Marke?
3: Schießer.
4: Ein chemisches Element.
3: Ein chemisches Element. Schwefel.
4: Das siehst du im Büro.
3: Im Büro?
0: Da ist die Zeit leider vorbei.
3: Oh nein.
0: Aber ey, das war richtig gut. Das ist sowas von die neue Wochenführung. 7 Punkte für dich.
3: Ja.
0: Neue Wochenführung.
3: Okay.
0: In dieser Woche geht's mal um eure Kinder. Es sind ja gerade Ferien und da kommt ja so ein bisschen Langeweile auf. Das muss nicht sein. 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

0: Woody, Buzz Lightyear und Andy kommen zurück. Es wird nämlich einen neuen Toy Story Film geben und zwar schon den fünften.
1: Yes, und unser Energy Star Taylor Swift.

0: I Knew It, I Knew You heißt der. Und der kommt schon diesen Freitag raus und den hört ihr natürlich dann bei uns zuallererst.
1: Ja, das hat Taylor Swift offiziell auf ihrem Instagram-Account angekündigt und gesagt, dass sie sich sehr freut. Das war für sie ein großer Traum, für diese Charaktere einen Song zu schreiben.
0: Ja, und ich muss gestehen und beichten, heute beichten wir ja ganz viel.
1: Ja, gerne.
0: Ich habe die Toy Story-Filme nie gesehen.
2: Wow!

0: Ich habe vielleicht 10 Minuten gesehen. Es hat mich früher nicht so gecatcht. Ich war eher so auf die Prinzessinnen. Mhm. Aber ich werde denen jetzt eine neue Chance geben.
1: Sehr gut. Heute regnet es ja eh am Abend, deswegen warum nicht?
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1: Gerade hat das Müllerische Volksbad noch sein 125-jähriges Jubiläum gefeiert. Jetzt gibt es allerdings schon wieder Stress. Ule, was ist denn das Problem?
13: Die Stammgäste des Volksbads kritisieren nämlich die neuen Öffnungszeiten, die Stadtwerke da eingebracht haben. Seit der Umstellung auf einen Zweischichtbetrieb ist das Bad morgens nur noch an 3 Tagen pro Woche geöffnet, montags sogar erst am Nachmittag. Besonders regelmäßige Frühschwimmer sehen dadurch ihre Routine und die Angebote eingeschränkt. Die haben jetzt auch eine Petition gestartet. Die SWM aber verweist auf Fachkräfte, Mangel und eine effizientere Nutzung der Bäder. Ziel ist halt ein stabiler Betrieb, auch wenn dafür Randzeiten wegfallen.
1: Alles klar.
13: Dann werden rund 200 historische Objekte aus der Spatenbräu- und Sedelmeier-Sammlung versteigert. Darunter sind Gemälde, Krüge und ein Porträt von Herzog Wilhelm IV., das auf bis zu 25.000 Euro geschätzt wird.
1: Hoi.
13: Die Aktion findet im Auktionshaus Neumeister in der Max-Vorstadt statt. Einige Stücke zeigen Szenen aus der Bier- und Münchner Kulturgeschichte und nach der Versteigerung gibt es für die Besucher sogar Freibier.
1: Ja, wunderbar.
13: Und scheinbar läuft's inzwischen beim Tankrabatt. Ui. Der ADAC sagt, dass die Steuersenkung wirklich 1:1 an den Tankstellen weitergegeben wird. Damit haben E10 und Diesel im letzten Monat im Schnitt unter 2 Euro den Liter gekostet. Den Tankrabatt gibt's ja aber jetzt erstmal nur noch bis Ende des Monats und auch noch keine Info, dass das Ganze nochmal verlängert werden könnte.
1: Bitte, bitte, bitte.
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1: Heute ist einiges los auf der A8 München-Salzburg. Einmal zwischen Rosenheim und Rohrdorf in beiden Richtungen. Hier ein Reh auf der Fahrbahn. Bitte fahrt da extrem vorsichtig. Und im weiteren Verlauf Richtung München zwischen Irschenberg und Rastplatz Seehammer See Ost liegt ein Metallteil auf der Fahrbahn. Ansonsten ein bisschen Stop and Go auf dem Mittleren Ring. Ja, soweit so gut.
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1: Hier die aktuellsten für euch in Vaterstetten in der Münchner Straße, in Unterhaching in Ottobrunner, in Berg am Laim in der Kreiler und in Sauerlach in der Münchner Straße. Für mehr 93 3 93 3. Entweder anrufen oder eine WhatsApp geht auch.
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3: Es ist ultra früh richtig hell, das heißt, es waren gar keine Wolken da. Die Sonne kommt heute auch bei 25 Grad, aber später kommen immer mehr die Wolken dazu, vor allem am Nachmittag und Abend. Da kommt dann der Regen, also nehmt den Schirm mit und vielleicht verkriecht ihr euch mit einem Film und Kerzen dann daheim später am Feierabend, denn da kommt das Gewitter.
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1: Was rein geht's in den Dienstag. Einen wunderschönen
3: guten Morgen, ihr Lieben. Wir schicken euch ja beim Energy Festival Sommer auf die besten Festivals in ganz Europa. Und das heißt, wir schicken euch ins Ausland. In 10 Minuten erfahrt ihr, wohin genau.
1: Und bis dorthin Olivia Dean mit ihrer aktuellen So Easy.
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0: Eine wunderschöne.
1: Guten Morgen.
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0: Na, hast du es verstanden?
1: Ich habe es verstanden mit ganz viel Fantasie.
0: War das nicht gut?
1: Also du hast gesagt, Mar Nyagyon Varem as Siget Festival.
0: Genau so habe ich es gesagt.
1: Ich freue mich schon sehr auf das Siget Festival.
0: Richtig.
1: In Ungarn. Also ungarisch war es, ihr Lieben.
0: Also man würde mich verstehen, oder? Auf dem Siget Festival, wenn
1: ja.
0: ich so sprechen würde. Mit
1: ja.
0: Einheimischen.
1: Jetzt müsstest du es dir nur merken, weil du hast es bestimmt von Google vorgelesen, war Google Translate.
0: Richtig, genau. Erstmal vorlesen lassen, dann in Deutsch umgeschrieben und ja, das
1: oh,
0: kam dann letztendlich
1: süß.
0: Raus.
1: Viel Mühe gemacht, ja. Sehr schön.
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3: Louis
0: Capaldi.
3: To

Auf den freue ich mich ja ganz besonders, also wenn ich hingehen würde, weil ich bin ganz großer Fan geworden übers Wochenende. Ehrlich? Ich habe den hoch und runter gestreamt. Und ihn seht ihr live, aber auch zum Beispiel 21 Pilots Sarah Larson oder auch Ikimel. Also meldet euch an und holt euch die brandneue Energy App. This

0: 7.48 Uhr. Einen wunderschönen.
1: Guten Morgen, München.
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0: Ist in dieser Woche die 68. Es ist Dienstag, das heißt, ihr könnt wieder zusammen mit Dana raten, was sie denn bedeuten könnte. Aufgepasst. 68% der Gen Z sagen, das hier macht im Zusammenhang mit Urlaub richtig viel Spaß. Und bei der älteren Generation ist das so nicht ganz der Fall. Dana, was könnte es sein?
1: Das Buchen. Weil, okay. Also ich glaube, die Älteren sind damit so überfordert, so, ne? So, boah, oh Gott.
0: Dieses Internet.
1: Genau, oder halt Reisebüro und dieser ganze Stress drumherum. Ich glaube, das mögen die nicht. Aber so die Gen Z, ich glaube, die fuchst sich da so richtig geil rein und Schnäppchen jagen und so. Ich glaube, die Suche an sich.
0: Und die haben ja den Vorteil, dass sie vielleicht den einen oder anderen Influencer folgen, die ja auch mal ganz gerne Tipps geben. Und Rabattcode so, auch ja, noch, ja. Guter Hinweis, aber leider nicht richtig.
1: Okay, dann halt im Zusammenhang mit Urlaub mal was Neues ausprobieren zu wollen.
0: Mhm.
1: Also ich glaube, die Gen Z, so wie ich auch, ich denke mir so, oh, ich will immer woanders hin, ich möchte was Neues erleben. Mhm. Und so die ältere Generation ist ja so, also ich möchte den Hornster wieder sehen.
0: Richtig,
1: ich
0: Campingplatz
1: möchte, genau,
0: XY.
1: Ich möchte genau den Campingplatz wieder haben. Und die möchten da alles und jeden kennen. Und es wäre so mein Albtraum oder ich glaube, der Albtraum von Gen Z, da alles schon zu kennen und nichts Neues zu suchen. Also ich glaube, etwas Neues auszuprobieren.
0: Sozusagen Urlaub daheim, schon fast.
1: Für die Ältere, ja, genau. Die denken so...
0: Auch sehr, sehr gut, aber leider auch nicht richtig. Ich löse auf. 68% der Gen Z sagen, dass sie Spaß daran haben, Bewertungen im Internet zu schreiben. Also Restaurant bewerten danach oder halt der Urlaub, das Hotel und so weiter.
1: Krass.
0: Einen Dönerladen 5 Sterne geben im Urlaub, weil der Verkäufer gesagt hat, du Löwe zum Beispiel. Also eine Art Kompliment. Lustigerweise, wir haben erst in der aktuellen Ausgabe von Schweigen verboten genau über Bewertungen gesprochen.
1: Ja,
0: ne?
1: Ja, und ich dachte, das ist eher was für die Älteren, dass die da das lieben.
0: Nein, die Jüngeren.
1: Props.

0: Wenn es um nicht kulinarischen Beef geht, dann ist Deutschrap ganz vorne mit dabei.
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0: ist in dieser Woche nämlich Deutschrap. Und ja, Deutschrap ist auch bekannt für Streitereien, Beef und Battle. Und die Kollegin Jale ist ein Riesenfan, genauso wie ich, und hat uns mal die Top 3 Beefs in der Szene verraten.
2: Auf Platz 3
3: liegt für mich der 2016 beginnende Beef zwischen Casey Rebel und Khatar. Alles wegen des Begriffs Shisha-Rapper, den Khatar damals benutzte. Körperliche Auseinandersetzungen gab es sogar auch, aber mittlerweile ist Khatar ja leider verstorben und Casey Rebel hat auch wirklich nur noch wohlwollende Worte für ihn übrig. Auf
2: Platz 2
3: lege ich den Beef zwischen Echo Fresh und Kool Savas, der Ende 2003 angefangen hat und seinen Peak mit den legendären Diss-Tracks Die Abrechnung von Echo und Kool Savas Antwort Das Urteil fand. Mittlerweile sind die beiden vertragen und waren letztes Jahr sogar gemeinsam auf der Bühne. Und auf
2: Platz 1
3: der Beef zwischen Sido und Bushido. 2004 verlässt Bushido Agro Berlin für seine Solokarriere und es folgen jahrelange Sticheleien zwischen den beiden, die 2004

0: 2011 überraschend aufhören, wo die beiden sogar ein gemeinsames Album rausbringen. 23 heißt es.
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10: Hamburg hat schon mal Nein gesagt zu Olympia. Ole, das erhöht unsere Chancen hier in München schon deutlich mehr, oder?
11: Auf jeden Fall. Aktuell sind es ja nur noch wir, Berlin und die Rhein-Ruhr-Region, die im Rennen sind. Und die Sache ist, in Berlin droht vielleicht sogar noch ein Bürgerentscheid gegen Olympia. Kritiker befürchten nämlich, dass eine spätere Ablehnung dann aber die gesamte deutsche Bewerbung gefährden könnte. Mhm. Deshalb fordern sogar Berliner Politiker inzwischen die Hauptstadt auf, dass sie ihre Bewerbung komplett zurückziehen soll. Und dann wären es ja wirklich nur noch München und die Rhein-Ruhr-Region. Unsere City setzt auf kurze Wege, bestehende Sportstätten und ein überarbeitetes Konzept mit mehr Wettbewerben direkt in der Stadt. Das ist auf jeden Fall unser Vorteil. Ende September entscheidet der Deutsche Olympische Sportbund dann, welche Region Deutschland ins internationale Rennen schickt. Unsere Chance ist aber definitiv ein großes Stück gewachsen.
10: Das glaube ich.
11: Dann verzichtet Bayern jetzt auf einen langfristigen Deal mit Microsoft. Stattdessen will der Freistaat künftig stärker auf digitale Lösungen aus Deutschland und Europa setzen. Hintergrund sind Sorgen über die Abhängigkeit von US-Technologiekonzernen. Bis 2027 sollen nun alternative Systeme für die Behörden getestet werden. Digitalminister Fabian Mehring spricht von einem wichtigen Schritt für mehr digitale Unabhängigkeit. Und wenn man mal was beim Amt per Telefon klären will, sollte man vielleicht nochmal nachfragen, wo man eigentlich wirklich gelandet ist. Okay. Denn anscheinend kann man auch mal quer durch Deutschland verbunden werden. Ist jetzt gerade der Influencerin Ariana Barbori passiert. Die hat wohl beim Amt in Berlin angerufen und ist dann aber in Thüringen rausgekommen. Oh. Die Morgenpost schreibt, hat wohl eine technische Störung gegeben und damit sind dann einfach alle Anrufe aus Berlin einfach umgeleitet worden.
10: Ja, das wäre das Gleiche, wenn man bei uns in München beim KVR anruft und am Tegernsee im Bräustübel rauskommt. Wenn ihr gerade auf der A8 München-Salzburg unterwegs seid, fahrt vorsichtig. Zum einen zwischen Rosenheim und Rohrdorf, hier in beiden Richtungen ein Reh auf der Fahrbahn. Bitte oberste Vorsicht. Und im weiteren Verlauf Richtung München zwischen Irschenberg und dem Rastplatz Seehammersee Ost. Hier liegt ein Metallteil auf der Fahrbahn. Und Stop and Go, ganz normaler Berufsverkehr auf dem Ring.
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10: Julia, danke schön für den neuesten. Sie meldet in Dagelfingen und zwar in der Riemerstraße. Das ist eine 30er-Zone. Außerdem in Vaterstetten in der Münchner, in Berg am Laim in der Kreiler und in Unterhaching in der Ottobrunner Straße. 93 3 93 3, das ist die Nummer, die ihr kontaktieren könnt, wenn ihr noch weitere Blitzer sehen solltet. Entweder per WhatsApp oder ihr ruft uns einfach an. Danke.
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1: Heute kommt ein bisschen Abkühlung mit ins Spiel. 25 Grad bekommen wir und einen Sonne-Wolken-Mix mit ein bisschen Regen am späten Nachmittag. Also nehmt auf jeden Fall den Schirm mit. Und gewittern soll es wohl gegen Abend auch.
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0: Rein geht's in Tag 2, es ist Dienstag, einen wunderschönen
1: guten Morgen.
0: Alex Warren, er hat sich schwer getan, seine Frau hatte nämlich Geburtstag und er wusste nicht, wie er das in Worte zusammenfassen sollte.
1: Ah ja.
0: Was immer hilft, meiner Meinung nach, sind Gutscheine, beispielsweise von Amazon oder sowas.
1: Bei Alex Warren ist es eigentlich eher Songs schreiben.
0: Oder so, hier ist er, mit Fever Dream.

0: 43% von euch schauen da gerne mal rein. Und somit herzlich willkommen an diesem Dienstag. Hier ist Energy, immer die besten neuen Hits. Einen wunderschönen.
1: Guten Morgen.
0: Und zwar in das Handy der Partnerin oder des Partners.
1: Tadam.
0: Ja, das hat der Digitalverband Bitkom herausgefunden. Mhm. Ja, weiß ich nicht. Ich würde es mich, glaube ich, nicht trauen. Ich hätte Angst über die Konsequenzen, die mir danach drohen.
1: Na, sehr schön. Nee, aber beichten können wir ja mal. Also, ihr Lieben. Ich war am Wochenende bei einem Kochkurs und da muss ich schon zugeben, da habe ich halt 0,0 Ahnung von so manchen Zutaten und Sachen und wie die alle so heißen. Da wurde ganz oft gefragt, ja, kennt ihr das? Habt ihr so mit sowas schon mal gekocht? Und ich war einfach nur so, ja. Noch nie gehört, diese Frucht, aber okay. Ist das bei dir manchmal auch so, Mensch?
0: Ja, kenne ich durchaus. Also gerade wenn es auch um politische Gespräche geht, bin einigermaßen fit in dem Bereich, aber wenn dann irgendwelche Namen fallen irgendwelchen Ministern, sage ich auch immer, ja, klar, das ist der von richtig den Grünen oder von der FDP oder wie auch immer.
1: Ja, das muss ich auch beichten. Also Politik ist auch gar nicht so meins.
0: Jetzt hat Dana schon die Hosen runtergelassen und jetzt seid ihr dran. Schickt uns einfach auf Instagram eure persönliche Beichte. Heute am Beichtdienstag nennen wir ihn einfach mal.

0: Es ist 8.16 Uhr, einen wunderschönen.
1: Guten Morgen, München.
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0: In dieser Woche habt ihr die Möglichkeit auf Free Tickets für die Jungs hier.
1: Seconds to Mars sind in der Olympiahalle nächstes Jahr am 12. April.
0: Mit dabei sein möchte auch die Andrea. Guten Morgen.
3: Guten Morgen, hallo.
0: Na, gegen wen willst du denn antreten? Gegen Dana oder gegen mich?
3: Dana.
0: Okay. Alles klar, dann werde ich euch nacheinander Fragen stellen. Sobald eine von euch beiden die richtige Antwort gegeben hat, ist sofort die andere dran. Aber Achtung, im Hintergrund läuft ein Countdown. Der ist 60 Sekunden lang und auf den kommt es an, weil bei wem der am Schluss klingelt, die hat verloren. Jetzt darfst du noch entscheiden, wer anfangen soll.
3: Dana darf anfangen.
0: Gut, okay. Dana, mit welcher U-Bahn fahren Studierende zur Universität?
1: Boah, ich kenne mich so schlecht aus. Also auf jeden Fall die U3.
0: Ja.
1: Ach, noch eine?
0: Es gibt zwei,
1: ach so,
0: ja. Ich warte jetzt einfach mal ganz kurz ab. Gibt's noch?
1: U6. U3.
0: Das ist beides richtig.
1: Oh, geil.
0: Herzlichen Glückwunsch. Sehr gut. Andrea, deine erste Frage. Gehört die Haltestelle Leuchtenbergring zur ersten Stammstrecke?
3: Ich kenne mich auch schlecht aus, aber ja, gehört zur Stammstrecke.
0: Nein, leider nicht.

0: deswegen bist du nochmal dran. Du kennst dich ja vielleicht mit 30 Seconds to Mars aus. Also welchem Land kommen die denn?
1: Amerika.
0: Das ist richtig. Damit bist du wieder dran, Dana. Ja. Zu welcher Partei gehört unsere dritte Bürgermeisterin Verena Dietl?
2: Oh Gott, keine Ahnung.
0: Magst raten?
2: Nee.
0: SPD wäre es gewesen. Deswegen bist du nochmal dran. Wie heißt das Café aus der Serie Friends?
2: Central Park.
0: Ja, richtig, aber viel zu spät. Aber umso besser für dich, Andrea. Du gehst nämlich zu 30 Seconds to Mars.
1: Hey. Super, freut mich riesig. Hätte ich nie erwartet, als ich mich angemeldet habe. Ja. Unglaublich.
2: Ja, perfekt. Und bei euch kann es auch funktionieren. Es klappt nämlich wirklich. Ich glaube, das denken viele immer nicht. Wenn ihr euch anmeldet, dann kommt ihr hier auch raus mit ein bisschen Glück. Also probiert es. Ruft direkt einfach an. 089 93 393 und dann schicken wir euch for free zu 30 Seconds to Mars.

0: Countdown läuft. Nächste Woche geht die WM los. Wie schaut's aus, stimmungstechnisch bei dir?
1: Ja, 5 von 10.
0: Okay. Aber vielleicht treibe ich dich heute Morgen ein bisschen an, denn unsere Mannschaft ist heute Richtung USA.

0: unterwegs. Heute Mittag fliegen sie von Frankfurt nach Chicago. Und es wird ein 9-Stunden-Flug sein. Und dazu gibt es auch ein 3-Gänge-Menü.
1: Ja, natürlich.
0: Wird interessant. Entweder gibt es Lachsfilet, eine geschmorte Aubergine oder Rinderfilet.
1: Geil, Lachsfilet würde ich einladen.
0: Ist allerdings nicht das Lieblingsgericht unserer Mannschaft. Das ist leider nicht dabei. Das hat uns nämlich der Teamkoch Anton Schmaus verraten.
2: Die Sucuk-Pasta ist schon immer sehr beliebt. Also das habe ich irgendwann mal entwickelt, 2018 glaube ich. Sucuk ist eine Rindswurst und die Pasta

0: das wird es wieder geben.
1: Das klingt auch super lecker. Du als Halbitalienerin, kann man ja sagen.
2: Wahlhalbitalienerin.
1: Pasta mit Sucuk-Wurst.
2: Würde ich probieren, na klar.
1: Wichtig ist nur, dass es gut bekömmlich ist, weil am Samstag haben sie aber nochmal ein Testspiel gegen die USA.
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1: Autonome Taxis in unserer City. Ole, was bisher nach Science-Fiction klingt, könnte schon bald Realität werden.
18: Ja, Uber arbeitet gemeinsam mit dem israelischen KI-Unternehmen Autobrains an selbstfahrenden Robotaxis in der Stadt. Aha. Eine erste Testphase läuft da gerade schon. Die Fahrzeuge sind noch mit Testpersonen aber unterwegs. Im nächsten Schritt sollen auch reguläre Fahrgäste die autonomen Taxis nutzen können, aber erst auch noch mit einem Sicherheitsfahrer an Bord. Also gut so. Wir wollen es hier mal nicht alles überspringen gleich. Langfristig ist dann das Ziel, aber komplett fahrerlose Fahrten anzubieten. Die Unternehmen sagen, dass bis Mitte nächsten Jahres

0: alle Testphasen dann wohl durch sind. Dann können wir seit gestern für das München-Budget 2026 abstimmen. Zur Auswahl stehen Vorschläge aus ganz verschiedenen Bereichen, von Spielplätzen über mehr Begrünung von der Stadt oder auch der Vorschlag, alle Dächer weiß zu streichen.
1: Oh.
0: Ja, die 20 Ideen mit den meisten Stimmen werden dann anschließend von der Stadt auf jeden Fall geprüft. Für die Umsetzung der beliebtesten Projekte gibt es auch dieses Jahr wieder 1 Million Euro. Bis zum 14. Juni haben wir jetzt noch die Möglichkeit, online für unsere Lieblingsideen abzustimmen. Und Energy Star Taylor Swift ist back.
1: Hey.
0: Sie liefert den Titelsong für Toy Story 5, das hat sie jetzt selbst bestätigt. Der Song heißt I Knew It, I Knew You und erscheint schon diese Woche. Fans haben vorher schon ein bisschen was geahnt. In mehreren Städten sind nämlich zuletzt riesige Werbeplakate mit dem Buchstaben TS aufgetaucht. Und da waren sich natürlich viele sicher, da steckt Taylor Swift dahinter. Passt ja auch. TS, ja. Taylor Swift, TS,
1: Toy Story.
0: Wahnsinn.
1: Und sie heiratet ja bald, dass die überhaupt noch Zeit hat, noch einen Song aufzunehmen. Unglaublich.
0: Wow.
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1: Kurz nach 9:30 die Lage auf dem Mittleren Ring. Ja, so wie es halt immer ist. Bisschen Stop and Go durch den Berufsverkehr. Ansonsten haben wir größere Probleme auf der A8 München-Salzburg. Zum einen zwischen Rosenheim und Rohrdorf in beiden Richtungen. Hier immer noch ein Reh auf der Fahrbahn. Und im weiteren Verlauf Richtung München zwischen Irschenberg und dem Rastplatz Seehammer See Ost. Hier liegt ein Metallteil auf der Fahrbahn.
3: Blitzer.
1: Ey, Adam, vielen Dank für den neuesten. Ihr meldet in Pullach und zwar in der Dr. Karl von Linde Straße. Ist eine 30er-Zone. Außerdem auf der A99 Höhe Hohenbrunn. Da steht ein mobiler Blitzer. In Dagelfing in der Riemer und in Vaterstetten in der Münchner Straße. Kommt noch mehr dazu. 93 3. Ruft uns an oder schickt uns ganz easy eine WhatsApp.
4: Das Sommergewitter soll heute Nachmittag bzw. Abend kommen, also nehmt auf jeden Fall den Schirm mit. Aber bis dahin haben wir auch noch ein bisschen Sonnenschein bei 25 Grad.
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1: Ja, ja, trauen muss man sich. Erstmal herzlich willkommen an diesem Dienstag. Einen wunderschönen.
4: Guten Morgen.
1: Tiffany Harris macht es vor. Die hat immer unglaublich krasse Bühnenoutfits.
4: Ja.
1: Jetzt am Wochenende glitzerndes Oberteil und dazu noch so Fellschuhe.
4: Mhm.
1: Wäre mir bei der Hitze zu heiß gewesen.
4: Stimmt.
1: Hier ist sie mit Vertigo.
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0: Wollt ihr euch etwas von der Seele reden? Dann jetzt.
1: Und somit herzlich willkommen an diesem Beicht-Dienstag. Hier ist Energy, immer die besten und jetzt eine wunderschöne.
0: Guten Morgen, ihr Lieben. Ja, eine Umfrage des Digitalverbands Bitkom hat herausgefunden, dass 43% der 16- bis 29-Jährigen immer mal wieder so in das Handy vom Partner oder der Partnerin gucken.
1: Ja. Eieiei, Mönch. Macht man normalerweise nicht.
0: Nein, was möchtest aber du beichten?
1: Das hat was hier mit der Arbeit zu tun.
0: Oh Gott, ich habe Angst.
1: Du bist davon glücklicherweise nicht betroffen, denn es geht um das Herren-WC. Wir haben so eine Handtuchrolle und die müssen wir Jungs, wenn sie leer ist oder komplett verbraucht wurde, eigenständig auswechseln. Es ist schon des Öfteren vorgekommen in den letzten Jahren, dass diese Rolle leer war. Und zugegeben, ich habe die bis zum heutigen Tag kein einziges Mal ausgewechselt. Ich habe mich zwar daneben hingestellt, als mir das mal gezeigt wurde und so, ja, das kann ich schon, aber um ehrlich zu sein, ich hätte gar keine Ahnung, wie man die auswechselt.
0: Okay, Mensch, dann beichte ich dir jetzt, dass es, glaube ich, niemanden schockiert, dass du das noch nie getan hast.
1: Was? Was soll denn das heißen?
0: Wir haben dich noch nie da gesehen, das war mir vollkommen klar, dass du sowas noch nie getan hast. Auch die Spülmaschine, by the way.
1: Doch, die habe ich schon öfters ausgeräumt. Die habe ich sowohl ausgeräumt, angeschalten und wieder neu programmiert.
0: Okay, sehr schön. Aber jetzt seid ihr gefragt. Wir beichten hier ganz vorbildlich im Radio. Bitte beichtet ihr mal auf Instagram. Wir haben eine Story hochgeladen. Also bitte ganz anonym. Schickt uns da mal so eure

0: Jetzt geht's um das Evergreen aller Brettspiele. Richtig, Monopoly.
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0: Weltweit ein Erfolg, und da schauen wir gleich mal in die Welt. Denn ich behaupte, das klassische Brettspiel Monopoly in den USA benutzt die Straßennamen aus New York City.
2: Oh, kann ich mir vorstellen. Ich habe es noch nie gespielt auf Englisch. Ne? Ich weiß gar nicht, was da für Streets drin sind, aber das kann ich mir vorstellen, weil wir haben ja auch in Bayern eine Tegernsee-Edition. Ne?
0: Stimmt, ja.
2: Und da sind, glaube ich, auch die echten rund um den Tegernsee. Deswegen klar, safe, Fakt.
0: Okay, ich behaupte, das klassische Brettspiel Monopoly in den USA benutzt die Straßennamen aus New York City, und das ist...
1: Fake.
0: Es ist Atlantic City in New Jersey, also gar nicht mal so weit von New York entfernt, und die Schlossstraße heißt da zum Beispiel auch Broadwalk.
2: Gar nicht mal so schön, da finde ich unsere schöner.
0: Muss ich auch sagen, Schlossstraße und vor allen Dingen die schönste Straße, Gefängnis.
2: Stimmt.

0: Hosen runter, jetzt wird gebeichtet. Also zumindest Dana hat schon die Hosen runtergelassen und jetzt seid ihr dran. Auf Instagram könnt ihr das gerne mal tun.
1: Ja, wir haben gestern eine Story gepostet und zwar hat uns jemand geschrieben, wir nennen ja keine Namen.
0: Nein.
1: Ständig bei meinem Ex in seiner Arbeit anonym angerufen, da ich seine Stimme vermisst habe. Und das ist krass, weil also ich kenne das Gefühl, ja, wenn man ne, Herzschmerz hat und sich
0: voll
1: denkt, boah, wirklich nur noch einmal seine Stimme hören. Und dann natürlich ja, hört man alte Sprachnachrichten ab, aber man möchte ja aktuell so die Stimme hören, in dieser ja, Sekunde. Ne? Und das verstehe ich und das ist schon süß, aber es ist schon auch ein bisschen creepy.
0: Ja, muss ich auch sagen, ich war auch kurz davor, meine ja, Ex-Freundin damals zu kontaktieren, aber das Problem war, sie war damals arbeitssuchend, das heißt, ich hätte gar nicht in der Arbeit anrufen können.
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0: Gerade hat das Müllerische Volksbad noch sein 125-jähriges Jubiläum gefeiert. Jetzt gibt es allerdings schon wieder Stress. Ole, was ist denn das Problem?
14: Die Stammgäste des Volksbads kritisieren nämlich die neuen Öffnungszeiten, die die Stadtwerke da eingebracht haben. Seit der Umstellung auf einen Zweischichtbetrieb ist das Bad morgens nur noch an 3 Tagen pro Woche geöffnet, montags sogar erst am Nachmittag. Besonders regelmäßige Frühschwimmer sehen dadurch ihre Routine und die Angebote eingeschränkt. Die haben jetzt auch eine Petition gestartet. Die SWM aber verweist auf Fachkräfte, Mangel und eine effizientere Nutzung der Bäder. Ziel ist halt ein stabiler Betrieb, auch wenn dafür Randzeiten wegfallen.
0: Alles klar.
14: Dann werden rund 200 historische Objekte aus der Spatenbräu- und Sedelmeier-Sammlung versteigert. Darunter sind Gemälde, Krüge und ein Porträt von Herzog Wilhelm IV., das auf bis zu 25.000 Euro geschätzt wird.
0: Hoi.
14: Die Aktion findet im Auktionshaus Neumeister in der Max-Vorstadt statt. Einige Stücke zeigen Szenen aus der Bier- und Münchner

0: Kulturgeschichte und nach der Versteigerung gibt es für die Besucher sogar Freibier.
1: Ja, wunderbar.
0: Und scheinbar läuft es inzwischen beim Tankrabatt. Ui. Der ADAC sagt, dass die Steuersenkung wirklich 1:1 an den Tankstellen weitergegeben wird. Damit haben E10 und Diesel im letzten Monat im Schnitt unter 2 Euro den Liter gekostet. Den Tankrabatt gibt es ja aber jetzt erstmal nur noch bis Ende des Monats und auch noch keine Info, dass das Ganze nochmal verlängert werden könnte.
1: Bitte, bitte, bitte.
2: Der tägliche Wahnsinn auf dem Mittleren Ring, das heißt für euch wiederum Stop and Go aktuell. Und wir schauen noch auf die A995 Richtung München. Zwischen Oberhaching und Taufkirchen-West, da gab es einen Unfall. Aktuell der Standstreifen blockiert.
3: Blitzer.
2: Und hier die aktuellsten für euch. In Aschheim auf der Ostspange in der 60er-Zone, außerdem in Neuhausen in der Wendel-Dietrich-Straße. In Hohenbrunn, besser gesagt auf der A99, ein mobiler Blitzer. In Dagelfing in der Riemer und in Sauerlach in der Münchner Straße. Kommt noch mehr dazu. 93 3 93 3, ruft an, schickt uns eine WhatsApp, da werdet ihr es los.
4: 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Es war ein richtig schöner Sonnenaufgang heute Morgen und genauso sonnig geht's auch weiter heute bei 25 Grad. Aber die Abkühlung kommt auch. Es kommt der Sommerregen und das Sommergewitter gegen Nachmittag und Abend.
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2: Und somit herzlich willkommen an diesem Dienstag. Schön, dass ihr dabei seid. Einen wunderschönen
4: guten Morgen.
2: Jawohl, der Countdown läuft. Ja, nur noch ein paar Wochen und dann steht die große Hochzeit unseres Energy-Superstars Taylor Swift an.
4: Yes.
2: Mir ist am Wochenende in der City schon aufgefallen, es sind wieder unglaublich viele Junggesellinnenabschiede.
4: Ja.
2: Ich habe schon Ausschau gehalten, ob vielleicht Taylor Swift da unter anderem dabei ist mit dem Bauchladen. Hier ist sie mit ihrer aktuellen Opalite.
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0: Einen wunderschönen
1: guten Morgen.
0: Jetzt mit unserem Soundcheck kommt heute von Ariana Grande und heißt Hate That I Made You Love Me.
1: Ja, und sie beschreibt den Song als ihren persönlichen Lieblingssong, den sie jemals geschrieben hat. Das hat sie auf Social Media gesagt. Und wir dürfen uns freuen, das ist nämlich ein Vorgeschmack auf ihr Album Pedal. Das kommt ja Ende Juli raus.
0: Da hat sie ja die Messlatte schon sehr hoch gelegt. Mhm. 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

0: Auf dem Mittleren Ring, das heißt für euch wiederum Stop and Go aktuell. Und wir schauen noch auf die A995 Richtung München zwischen Oberhaching und Taufkirchen-West. Da gab es einen Unfall. Aktuell der Standstreifen blockiert.
1: Blitzer.
0: Und hier die aktuellsten für euch. In Aschheim auf der Ostspange in der 60er-Zone, außerdem in Neuhausen in der Wendel-Dietrich-Straße. In Hohenbrunn, besser gesagt auf der A99, ein mobiler Blitzer. In Dagelfingen in der Riemer und in Sauerlach in der Münchner Straße. Kommt noch mehr dazu.

0: Früh richtig hell, das heißt, es waren gar keine Wolken da. Die Sonne kommt heute auch bei 25 Grad, aber später kommen immer mehr die Wolken dazu, vor allem am Nachmittag und Abend. Da kommt dann der Regen, also nehmt den Schirm mit und vielleicht verkriecht ihr euch mit einem Film und Kerzen dann daheim später am Feierabend, denn da kommt das Gewitter.
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0: Wir bringen euch gut rein in Tag 2 in diese Woche. Anders gesagt, es ist Dienstag, einen wunderschönen.
1: Guten Morgen, München.
0: Und ihr seid genau richtig, hier ist Energy. Immer die besten neuen Hits. Damit ihr auch bestens Bescheid wisst über den Tag in der City, haben wir das Wichtigste aus München für München für euch zusammengefasst.
1: Kleidertauschorte, mehr Licht in Parks oder Leseoasen. Was braucht ihr in der City? Hm. Das könnt ihr ab jetzt per Vote beim München-Budget angeben. Denn das startet heute und geht bis zum 14. Juni. Die City hat ja nämlich 1 Million Euro für etwas zur Verfügung, was wir wirklich wollen und brauchen. Und die 20 Vorschläge mit den meisten Stimmen, die werden dann auch wirklich umgesetzt. Also nutzt eure Stimme und wo das geht, das seht ihr auf energy.de.
0: Und dann könnt ihr heute ab 14 Uhr ins Repair Café im Gasteig vorbeischauen. Yes. Besser gesagt im Fat Cat sind Ehrenamtliche, die Ahnung haben und euch helfen, kaputte Sachen zu reparieren, wie zum Beispiel Toaster, Lampen, Wasser, Kocher. Mhm. Und bevor ihr diese Sachen wegschmeißt, lohnt es sich bestimmt, die mal zu reparieren. Ja. Das Ganze ist auch noch for free.
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1: 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Na hallo, hallo, dann mal rein mit uns in diesen Dienstagvormittag. Ich bin's, Felina Tachi. 10 Hits am Stück sind an bei euch. Und wir machen hier gleich weiter mit der aktuellen Single von Alok und Khalid. Gibt's so in guten 10 Minuten. Und jetzt Olivia Dean.
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0: Sätze, die fast genauso schön sind wie ich liebe dich. Zum Beispiel, kannst du noch ein bisschen bleiben?
1: Oh.
0: Und genau darum geht's in der aktuellen Single von Alok und Khalid. Um Einsamkeit, um etwas Echtes wollen und jemand darum bitten, noch ein bisschen zu bleiben. Der Song ist sehr direkt, sagt auch Alok, also der DJ, der es produziert hat und sagt über Khalid selbst, er bringt wirklich Wahrheit in jedes Wort. Und die beiden zusammen gibt's jetzt hier für euch mit Dive Into Me bei Energy. Immer die Beste.

0: 68% der Gen Z sagen, das hier macht im Zusammenhang mit Urlaub richtig viel Spaß.
1: Das Buchen. Die Älteren sind damit so überfordert, so, ne? So, oh Gott.
0: Dieses Internet.
1: Genau, oder halt Reisebüro und dieser ganze Stress drumherum. Ich glaube, das mögen die nicht. Aber so die Gen Z, ich glaube, die fuchst sich da so richtig geil rein.
0: Und die haben ja den Vorteil, dass sie vielleicht den einen oder anderen Influencer folgen, die ja auch mal ganz gerne Tipps geben. Und Rabattcode so, auch ja, noch. Ja. Guter Hinweis, aber leider nicht richtig. Ich löse auf. 68% der Gen Z sagen, dass sie Spaß daran haben, Bewertungen im Internet zu schreiben. Also Restaurant bewerten danach oder halt der Urlaub, das Hotel und so weiter. Energy am Morgen mit Dana.

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9: Mit Ole Leibe. Taxis ohne Fahrer könnte in unserer City bald Realität werden. Uber und das KI-Unternehmen Autobrains testen gerade autonome Taxis. Gerade sind die noch mit Testpersonen unterwegs, bald sollen aber auch reguläre Fahrgäste mitfahren können. Da gibt es dann aber erst auch noch einen Sicherheitsfahrer mit an Bord. Bis Mitte nächsten Jahres sollen dann aber alle Testfahrten absolviert sein und dann geht's auch ohne.
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10: Im Studio Colin Mock. Die EU hat den Weg für Abschiebezentren in Drittstaaten freigemacht. Das EU-Parlament und die Mitgliedstaaten haben sich auf eine Verschärfung der Migrationsregeln geeinigt. Damit soll die Zahl der Abschiebungen aus den EU-Ländern deutlich erhöht werden. Von Menschenrechtsorganisationen kommt Kritik. Im Streit ums BAföG geht die SPD auf Konfrontationskurs mit Kanzler Merz. Der hatte gesagt, dass die Erhöhung unter Finanzierungsvorbehalt steht. Das stimmt so nicht, die Finanzierung sei sicher, sagte SPD-Fraktionsvize Wiebke Esther. Experten von SPD und Union hätten sich darauf verständigt, dass es mehr BAföG geben soll. Der US-Bundesstaat Florida verklagt OpenAI. Er wirft dem ChatGPT-Anbieter vor, minderjährige Nutzer zu gefährden. Der Generalstaatsanwalt kritisiert, dass es keine echte Altersverifizierung gibt und spricht von Suchtgefahr. Laut Klage hat das KI-Tool außerdem Ratschläge zur Planung von Suizid gegeben.
11: Verkehr. Vorsicht auf der A95 Richtung Garmisch-Partenkirchen. Zwischen Dreieck Starnberg und Schäftlarn, da gab es einen Unfall. Die Standspur ist da gerade blockiert. Und nochmal Vorsicht, A96 Richtung München. Zwischen Rastplatz Kreuzlinger Forst Süd und Germering Süd, da liegen Gegenstände auf der Fahrbahn.
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11: In Dagelfing steht einer auf der Riemerstraße, Berg am Leim auf der Kreiler, Unterhaching auf der Ottobrunner, Sauerlach auf der Münchner und einen gibt's noch, und zwar in Neuhausen auf der Wendel-Dietrich-Straße. Wenn ihr noch irgendwas seht, ihr wisst Bescheid, ruft doch kurz an oder schickt eine WhatsApp an die 93 3 93 3.
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11: Heute ist es ziemlich gemischt. Wir haben viele Wolken mit am Start. Bisschen Sonne kommt zwischendrin durch, dann aber auch einige Schauer. Also wilder Mischmasch heute bei bis zu 23 Grad. Die nächsten Tage, die gehen eigentlich sehr gemischt weiter. Morgen 19, am Feiertag dann bis zu 23 Grad und immer mal wieder so ein paar kleine Schauer.

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0: Ey, ganz ehrlich, heute ist so ein Tag, da weiß man nicht richtig, was man anziehen soll. Eigentlich schon Sommerklamotten und T-Shirt, ne? 23 Grad heute. Dazu ist es zwischendrin aber dann doch windig, grau und ab und zu auch ein bisschen nass. Und genau so geht's eigentlich die nächsten Tage weiter. Morgen noch ein bisschen frischer bei 19 Grad, der Feiertag dann 23 Grad und abends einige Schauer. Und wenn ihr gerade auf den Straßen unterwegs seid, habt ihr Glück. Im Moment ist nicht so viel los, außer auf dem Mittleren Ring, da haben wir Stop and Go an mehreren Stellen.
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0: Und da, wo es geht, fahrt nicht so schnell. Es wird nämlich geblitzt in Unterhaching auf der Ottobrunner Straße, Sauerlach auf der Münchner, Berg am Leim auf der Kreiler, Dagelfing auf der Riemer und in Neuhausen auf der Wendel-Dietrich-Straße. Fehlt noch was? Dann lasst mich das doch gerne wissen. Ruft an, schickt eine WhatsApp, geht beides an die 089 93 3 93
6: 3. 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

kurz vor 11 auf den Dienstagvormittag. Ihr hört Energy. Hallöchen, ich bin's, Felina. Und ich weiß nicht, ob ihr schon ready seid, euch einzulassen auf dieses Experiment. Ich würde sagen, jetzt kommt der beste Moment des Tages. Ich lege ihn jetzt einfach schon fest, denn jetzt habe ich für euch in der Playlist einfach Sophie Alice Baxter mit Murder on the Dance Floor. Ein Song, der ja, ich sag mal ganz kurz, in Vergessenheit geraten war, bis dann 2023 Saltburn, also dieser Film, rauskam. Und die eine legendäre Szene, in der Barry Keoghan, der Schauspieler, nackt durch das ganze Haus tanzt. Falls ihr Saltburn noch nicht geguckt habt, holt das noch schnell nach und feiert diesen Song mit. Ich bin einfach froh, dass wir ihn wieder regelmäßig hören können, ohne irgendwie uns zu wundern, was das denn sein soll. Sophie Alice Baxter, hier ist bei Energy, Murder on the Dance Floor.

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2: Uhr, Dienstagvormittag, gut, dass ihr da seid. Hallöchen, die 10 ins am Stück, die laufen bei euch und gehen sofort weiter mit der aktuellen Single von Becky G zusammen mit Topic. In so 10 Minuten habe ich das Ding für euch. Jetzt Niall Horan und Miles Smith mit Drive Safe und ich bin's, Felina.

Jetzt wird sich hier entschuldigt bei Energy, immer die besten neuen Hits, und zwar von Becky G. Die hat nämlich eine Single gerade draußen zusammen mit unserem deutschen DJ mit Topic. Die Single heißt Sorry Papi, also es tut mir leid, mein Lieber. Sie sagt, ich habe mich wohl nicht für dich hübsch gemacht. Dafür musst du dich nicht entschuldigen, Becky, du siehst nämlich immer super, super hammer aus. Hier ist er für euch, Sorry.

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9: Mit Ole Leiper. Seit gestern können wir wieder für das München-Budget 2026 abstimmen. Egal ob Spielplätze, mehr Grün in der City oder Maßnahmen für mehr Sauberkeit, da ist definitiv für jeden ein Projekt dabei. Die 20 Ideen mit den meisten Stimmen werden dann von der Stadt geprüft und umgesetzt und das Ganze mit einem Budget von 1 Million Euro. Noch bis zum 14. Juni können wir online für unsere Lieblingsidee abstimmen. Den Link dazu findet ihr auf energy.de.
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10: Im Studio Colin Mock. Fürs DFB-Team geht die heiße Phase der WM-Vorbereitung los. Heute geht der Flieger nach Chicago. Dort testet Deutschland am Samstag ein letztes Mal. Gegner ist Co-Gastgeber USA. Wenig später reist der DFB-Tross dann ins WM-Quartier. Nächste Woche Sonntag gibt's das erste Vorrundenspiel gegen Curaçao. Die EU-Länder dürfen künftig Abschiebezentren in Drittstaaten einrichten. Darauf haben sich Parlament und die Mitgliedstaaten geeinigt. Ziel der neuen Vereinbarung sei es, mehr Abschiebungen zu ermöglichen. Unter anderem Deutschland hatte sich für die sogenannten Return Hubs eingesetzt. Bundesarbeitsministerin Baas will, dass auch Beamte in die gesetzliche Rentenversicherung einzahlen. Sie sagte der Rheinischen Post, wenn alle einzahlen, ist mehr Geld im Topf und der Staat muss weniger zuschießen. Erste Schritte dazu sollen laut Baas schon bei der jetzt geplanten Rentenreform möglich sein. Die Fernzüge der Deutschen Bahn kommen weiter oft zu spät. Nur knapp 60% von ihnen waren im vergangenen Monat pünktlich. Das

0: zeigt eine Bilanz der Deutschen Bahn, die der Süddeutschen Zeitung vorliegt. Eine kleine Verbesserung ist das trotzdem. Im vergangenen Jahr lag die Pünktlichkeit oft bei unter 60%.
1: Das gefällt mir. Gerade sieht es eigentlich ganz entspannt aus, aber mittlerer Ring zwischen Georg-Brauchle-Ring und Dom-Pedro-Straße. In beide Richtungen nur eine Spur frei, deshalb staut sich's da eigentlich durchgängig ein bisschen zurück.
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1: In Neuhausen steht einer auf der Wendel-Dietrich-Straße.

Einfach anrufen, WhatsApp schicken geht natürlich auch. Ist eine Nummer, nämlich die 089 93 93 93. Also heute habt ihr am besten alles mit dabei, von Regenschirm bis Sonnenbrille. Könnt ihr alles gebrauchen, denn es wird eine wilde Mischung. Teilweise nachmittags dann auch ein paar Gewitter mit am Start, abends Schauer, bisschen Sonne kommt aber auch durch, 23 Grad heute maximal. Und die nächsten Tage, ich schlag vor, ihr lasst es einfach eingepackt, Sonnenbrille und Regenschirm immer in der Tasche mit dabei. Morgen bei 19 am Feiertag dann bis zu 23 Grad.

Gleich passiert es, also gleich nachher passiert es heute Nachmittag jedenfalls. Da heißt es für unsere Fußballnationalmannschaft der Männer ab nach Chicago. Jakob von Energy am Morgen. Das ist alles gar nicht mehr lang hin mit diesem.

0: ganzen WM und so, ne?
1: Ist richtig.
0: Ist ja schon gleich.
1: Wir haben noch 9 Tage. Oh. Jetzt wird es Zeit. Es geht nochmal ins Trainingslager erst nach Chicago. Dann nächste Woche gehen wir in unser Basecamp in North Carolina.
0: Klingt cool auf jeden Fall.
1: Ist auch cool. Ist in einem alten Schloss. Also sieht zumindest so aus. Und die Bild hat auch schon gedroppt, was es heute noch auf dem Flieger in die USA zu futtern gibt.
0: Ach, was
1: über
0: gibt's
1: den
0: da?
1: Wolken.
0: Bisschen Inspiration für meine Mittagspause dabei?
1: 3-Gänge-Menü ist auf jeden Fall am Start. Und bei den Hauptgerichten kannst du auswählen, entweder aus Rind, Lachs oder gebratener Aubergine.
0: Wow.
1: Ja, also
0: auch was für Veganer dabei.
1: Vielfältig.
0: Oder vielleicht Vegetarier.
1: Es wurde aber auch schon gesagt, das ist ja gar nicht das Lieblingsessen unserer Mannschaft. Die haben wohl ein Gericht, was die sich immer wünschen und total gerne futtern. Das ist Sucuk-Pasta. Und ich wäre da nicht im Leben drauf gekommen. Aber ja, gut.
0: Ich hätte gesagt, Nudeln mit Tomatensauce oder so. Es ist so ein Kinderessen einfach. Natürlich, es kann nicht jeden Tag Lieblingsessen geben, sonst wäre es ja nichts Besonderes.
1: Ist richtig.
0: So.
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0: Bei dem Wetter ist es gar nicht mal so einfach, irgendwelche Pläne zu machen, so für einen Feiertag oder so, weil es ist ein wildes Hin und Her. Heute auch irgendwie alles mit dabei. Wolken, Sonne, Gewitter, Regen, dann gegen Abend 23 Grad, also eigentlich ganz warm. Die nächsten Tage geht es nämlich genauso weiter. Also am besten immer wieder mal Regenradar checken oder einfach rausgucken. Das ist, glaube ich, hier das Beste. Und spontan planen. Morgen bei 19 Grad am Feiertag dann bis zu 23 Grad und auch ein bisschen Sonne. Und wenn ihr gerade im Auto sitzt und unterwegs seid, dann habt ihr Glück. Es ist nicht so viel los, allerdings auf dem Mittleren Ring. Da solltet ihr trotzdem aktuell immer ein bisschen mehr Zeit einplanen, denn da ist zwischen Georg-Brauchtring und Dom-Pedro-Straße in beide Richtungen immer nur eine Spur frei.
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0: Fahrt aber trotzdem nicht so schnell, Leute. Es wird nämlich geblitzt in Dagelfing auf der Riemerstraße, Berg am Leim auf der Kreiler und

0: Unterhaching auf der Otto Brunner und in Sauerlach auf der Münchner Straße. Ihr seht noch einen Stau oder auch einen Blitzer, dann sagt doch gerne Bescheid. Einfach anrufen oder WhatsApp schicken. Geht beides an die 089 93
1: 3 93 3. 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Go!
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Kurz vor 12 und euer Gehirn rattert. Ich meine, jetzt gerade in der Arbeitszeit wahrscheinlich auch richtig so, ne, dass ihr euch schön konzentriert und über alles nachdenkt, was so getan werden muss, alles gut. Aber wenn ihr dann am Feierabend nicht mal abschalten könnt, das ist halt richtig nervig. Und damit ihr da auch mal vom immer nur Nachdenken ins Fühlen kommt, dafür gibt's einen Song, hat nämlich das Kollektiv Glockenbach geschrieben. Lost heißt das Ding. Und da geht's genau darum. Aufhören zu denken, anfangen zu fühlen. Super wichtig. Könnt ihr auch jetzt als kleine 5-Minuten-Pause mal machen. Hier ist Lost bei Energy, immer die besten neuen Hits.

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0: Das ist euer Dienstagmittag hier mittendrin in den 10 Hits am Stück. Die ging gleich

0: Energy Dankbarkeitsdienstag. Wir teilen heute auch wieder gemeinsam miteinander, wofür wir so dankbar sind. Und im Moment, glaube ich, haben wir alle zumindest eine Sache gemeinsam.
1: Das Wetter ist gut, Freunde sind nett, alles.
0: Ja, also auch für alles einfach mal dankbar sein. Und um den Sommervibe noch ein bisschen mehr rauszukitzeln, könnt ihr euch entweder unseren Energy Stream Summer Hits anhören, findet ihr auf energy.de oder auch in unserer neuen Energy App. Oder ihr bleibt einfach direkt dran und hört euch jetzt Palm Monkey mit Agassi an, was nämlich auch ein Hammer Sommerhit ist. Jetzt für euch bei Energy.

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1: go! 68% der Gen Z sagen, das hier macht im Zusammenhang mit Urlaub richtig viel Spaß.
2: Das Buchen. Die Älteren sind damit so überfordert, so, ne? So, oh Gott.
1: Dieses Internet.
2: Genau, oder halt Reisebüro und dieser ganze Stress drumherum. Ich glaube, das mögen die nicht. Aber so die Gen Z, ich glaube, die fuchst sich da so richtig geil rein.
1: Und die haben ja den Vorteil, dass sie vielleicht den einen oder anderen Influencer folgen, die ja auch mal ganz gerne Tipps geben. Und Rabattcode auch noch. Ja. Guter Hinweis, aber leider nicht richtig. Ich löse auf. 68% der Gen Z sagen, dass sie Spaß daran haben, Bewertungen im Internet zu schreiben. Also Restaurant bewerten danach oder halt der Urlaub, das Hotel und so weiter.
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10: Mit Ole Leipe. Das Müllersche Volksbad hat gerade Stress mit seinen Stammgästen. Sie kritisieren die geänderten Öffnungszeiten des Bades, denn seit der Umstellung auf den Zweischichtbetrieb wird nur noch an 3 Tagen in der Woche morgens geöffnet, montags sogar nur am Nachmittag. Einige Gäste haben deswegen jetzt eine Petition gestartet. Die SWM hat sich dazu auch gemeldet und macht auf den Fachkräftemangel und eine effizientere Nutzung der Bäder aufmerksam. Ziel ist ein stabiler Betrieb, auch wenn das Bad dann weniger Öffnungszeiten hat.
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11: Im Studio Colin Mock. Die deutsche Fußballnationalmannschaft fliegt heute in die USA. Am frühen Nachmittag geht's nach Chicago. Dort testet das DFB-Team am Samstag ein letztes Mal gegen Co-Gastgeber USA. Kommende Woche wird's dann richtig ernst. Am Montag geht's ins WM-Quartier. Am Sonntag steigt Deutschland gegen Curaçao ins Turnier ein. Der Paritätische Wohlfahrtsverband warnt die Bundesregierung vor weiteren Sozialkürzungen. Demnach verschärfe sich die soziale Spaltung in Deutschland, denn immer mehr Menschen sind von Armut betroffen. Aktuell ist es jeder Sechste, das sind insgesamt über 13 Millionen Menschen. Die Asylzahlen in Deutschland gehen weiter zurück. Laut Bundesinnenministerium waren es im Mai rund 5.500 Anträge, der tiefste Maistand seit 14 Jahren. Unterdessen werden die EU-Asylregeln weiter verschärft. Es dürfen Abschiebezentren in Drittstaaten außerhalb der EU eingerichtet werden. E-Sports wird in Deutschland immer beliebter. Genau deshalb nimmt der Deutsche Olympische Sportbund jetzt eine neue Untereinheit nur für den organisierten Sport an Konsole und PC in Betrieb. Darüber sollen zum Beispiel Nationalmannschaften betreut oder bestehende Vereine unterstützt werden.
12: Verkehr. Auf den Autobahnen sieht es eigentlich gerade ganz gut aus, aber auf dem Mittleren Ring, jo, da solltet ihr Zeit einplanen. Und zwar zwischen Georg-Brauchle-Ring und Dom-Pedro-Straße ist nämlich in beide Richtungen nur eine Spur frei.
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12: In Dagelfing steht einer auf der Riemerstraße, Berg am Leim auf der Kreiler, Unterhaching auf der Ottobrunner, Sauerlach auf der Münchner und einen gibt's noch, und zwar in Neuhausen auf der Wendel-Dietrich-Straße. Wenn ihr noch irgendwas seht, ihr wisst Bescheid, ruft doch kurz an oder schickt eine WhatsApp an die 93 3 93 3.
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12: Heute ist es ziemlich gemischt. Wir haben viele Wolken mit am Start. Bisschen Sonne kommt zwischendrin durch, dann aber auch einige Schauer. Also wilder Mischmasch heute bei bis zu 23 Grad. Die nächsten Tage, die gehen eigentlich sehr gemischt weiter. Morgen 19, am Feiertag dann bis zu 23 Grad und immer mal wieder so ein paar kleine Schauer.

0: Noemi geht zum Lollapalooza Festival.
1: Oh, vielen Dank, ich freue mich. Richtig cool. Vielen Dank.
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2: Ja, geil, super, danke. Ich freue mich. Ich freue mich mega.
0: Und für Luana geht's sogar nach Luxemburg zum Francofolie.
3: Mega, ich freue mich, danke.
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3: Ey, ganz ehrlich, heute ist so ein Tag, da weiß man nicht richtig, was man anziehen soll. Eigentlich schon Sommerklamotten und T-Shirt, ne? 23 Grad heute. Dazu ist es zwischendrin aber dann doch windig, grau und ab und zu auch ein bisschen nass. Und genau so geht's eigentlich die nächsten Tage weiter. Morgen noch ein bisschen frischer bei 19 Grad, der Feiertag dann 23 Grad und abends einige Schauer. Und wenn ihr gerade auf den Straßen unterwegs seid, habt ihr Glück. Im Moment ist nicht so viel los, außer auf dem Mittleren Ring, da haben wir Stop and Go an mehreren Stellen.
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3: Und da, wo es geht, fahrt nicht so schnell. Es wird nämlich geblitzt in Unterhaching auf der Ottobrunner Straße, Sauerlach auf der Münchner, Berg am Leim auf der Kreiler, Dagelfing auf der Riemer und in Neuhausen auf der Wendel-Dietrich-Straße. Fehlt noch was? Dann lasst mich das doch gerne wissen. Ruft an, schickt eine WhatsApp, geht beides an die 089 93
5: 3 93 3. 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

Länder, die sehr erfolgreiche DJs hervorbringen. Zum Beispiel ja die Niederlande mit Oliver Heldens, Tiesto oder Martin Garrix. Dann gucken wir mal hier zu uns nach Deutschland. Robin Schulz mit dabei oder Felix Jähn, alle Farben. Auch wir super viele erfolgreiche DJs. Oder wir gucken mal nach Frankreich. Da haben wir sowas wie Daft Punk, I Hate Models oder David Guetta. Oder auch ihn hier. The Avener habe ich jetzt für euch bei Energy mit Fade Out Lines.

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2: Radio number one. 13 Uhr, ab mit euch so langsam, ist Zeit für die Mittagspause und dazu laufen hier die 10 Hits am Stück. Und da habe ich gleich für euch die aktuelle Single von Flo. In guten 10 Minuten das Ding, jetzt Dermot Kennedy.

einfachster Weg zur Bikini-Figur ist, Bikini anziehen und dann habt ihr eine Bikini-Figur. Es ist so einfach. Ja, ja. Sommerfigur, ich weiß auch, Männer sind da manchmal ein bisschen vielleicht empfindlich und sagen, ach, irgendwie gefällt es mir alles nicht so, wie es aussieht. Ey, ist nicht so. Und falls ihr noch ein bisschen Mutmacher braucht, euren Körper wirklich lieb zu haben, wie er ist, der begleitet euch nämlich jeden Tag und ist jeden Tag für euch da. Dann gibt's noch die Single von Flo, Leak It. Da geht's nämlich genau darum. Habt euren Körper lieb. Das ist ein richtig guter, wie er es macht. Und hier ist die Single für euch bei Energy. 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
16: Mit Ole Leipe. Die Bierpreise auf der diesjährigen Wiesn wurden bekannt gegeben und... Sie steigen weiter. Eine Mast kostet in den großen Zelten dieses Jahr zwischen 14,80 Euro und 15,90 Euro und damit im Schnitt rund 30 bis 50 Cent mehr als im Vorjahr. Die günstigste Mast gibt es im Museumszelt der Eudenwiesen. Am teuersten wird es unter anderem im Armbrustschützen- und Löwenbräuzelt. Auch alkoholfreie Getränke werden teurer, liegen im Schnitt aber weiterhin deutlich unter dem Bierpreisniveau.
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17: Im Studio Colin Mock. Fürs DFB-Team geht die heiße Phase der WM-Vorbereitung los. Heute geht der Flieger nach Chicago. Dort testet Deutschland am Samstag ein letztes Mal. Gegner ist Co-Gastgeber USA. Wenig später reist der DFB-Tross dann ins WM-Quartier. Nächste Woche Sonntag gibt's das erste Vorrundenspiel gegen Curaçao. Bundesarbeitsministerin Baas will auch Beamte in die Rentenkasse holen. Das sei ein langer Weg, aber erste Schritte könnten schon bei der aktuell geplanten Reform der Rentenversicherung gemacht werden, sagte sie der Rheinischen Post. Außerdem zeigt sich Baas offen für ein höheres Rentenalter nach 2031. Der US-Bundesstaat Florida verklagt OpenAI. Er wirft dem ChatGPT-Anbieter vor, minderjährige Nutzer zu gefährden. Der Generalstaatsanwalt kritisiert, dass es keine echte Altersverifizierung gibt und spricht von Suchtgefahr. Laut Klage hat das KI-Tool außerdem Ratschläge zur Planung von Suizid gegeben.
18: Verkehr. Das gefällt mir. Gerade sieht es eigentlich ganz entspannt aus, aber mittlerer Ring zwischen Georg-Brauchle-Ring und Dom-Pedro-Straße. In beide Richtungen nur eine Spur frei, deshalb staut sich da eigentlich durchgängig ein bisschen zurück.
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18: In Neuhausen steht einer auf der Wendel-Dietrich-Straße, Dagelfing auf der Riemer, Berg am Leim auf der Kreiler, Unterhaching auf der Otto-Brunner und in Sauerlach, da stehen sie auf der Münchner Straße. Staus oder auch Blitzer, gerne melden, einfach anrufen, WhatsApp schicken geht natürlich auch, ist eine Nummer, nämlich die 089 93 3 93
15: 3. 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
18: Also heute habt ihr am besten alles mit dabei, von Regenschirm bis Sonnenbrille. Könnt ihr alles gebrauchen, denn es wird eine wilde Mischung. Teilweise nachmittags dann auch ein paar Gewitter mit am Start, abends Schauer, bis

bisschen Sonne kommt aber auch durch. 23 Grad heute maximal. Und die nächsten Tage, ich schlag vor, ihr lasst es einfach eingepackt. Sonnenbrille und Regenschirm immer in der Tasche mit dabei. Morgen bei 19 am Feiertag dann bis zu 23 Grad.

0: Wisst ihr, was das offiziell Beste an diesen Temperaturen aktuell ist? Dass Röcke und Kleider wieder ohne Strumpfhose getragen werden können. Oh Gott, Strumpfhose treibe ich so doll in den Wahnsinn. Manchmal die jucken dann zum Schluss am Ende des Tages und dann kann ich nicht eine Sekunde warten, bis ich das Ding ausziehe. Ist jetzt vielleicht nicht für jeden nachvollziehbar, aber wir teilen unsere Dankbarkeit hier gemeinsam immer am Energy Dankbarkeitsdienstag und das ist ja heute. Klingt aber erstmal ein bisschen cheesy, einfach nur so, oh, und für was bist du heute dankbar? Aber tatsächlich, wissenschaftlich nachgewiesen, hilft das, gute Laune zu haben. Es ist super gesund, das regelmäßig zu reflektieren, also macht das bitte gerne. Schickt mir das, wofür ihr dankbar seid, damit die anderen bei euch abgucken können, ganz easy. Per WhatsApp oder ihr schreibt es mir bei Insta, felina_fln heiße ich da. Und dann haut mal raus, was bis jetzt schon reingekommen ist, ist richtig schön.
1: Also ich bin gerade sehr glücklich darüber, dass ich sehr spontan noch einen Tattoo-Termin gekriegt habe. Da fahre ich jetzt auch später hin.
0: Cool.
1: Und ja, das ist

0: Moment des Hauptding, würde ich sagen.
1: Richtig gut.
2: Dass ich gestern meine Haare gewaschen habe, weil uns wird heute das Wasser kalt gestellt und ich bin sehr froh, dass ich gestern noch in aller Ruhe schön mit warmem Wasser Haare gewaschen habe und geduscht habe und jetzt mit ganz shiny Hair und eingewirkter Haarmaske unterwegs bin.
1: Das fühle ich sehr doll, wenn so der Haarwaschplan einfach richtig gut aufgeht. Oder was haben wir noch?
3: Ich bin super dankbar für den kleinen Kaffeeladen bei uns um die Ecke. Sehr süß. Da gehen wir jeden Morgen hin, trinken unseren Kaffee, starten in den Tag und da sind immer nette Leute, sehr höflich, sehr freundlich.
1: Toll.
3: Und das ist einfach echt ein Top-Start in den Tag, würde ich sagen.
1: Okay, das finde ich alles richtig schön. Ihr dürft aber gerne noch mehr schicken. Her damit. Einfach WhatsApp oder bei Insta.
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1: Bei dem Wetter ist es gar nicht mal so einfach, irgendwelche Pläne zu machen, so für einen Feiertag oder so, weil es ist ein wildes Hin und Her. Heute auch irgendwie alles mit dabei. Wolken, Sonne, Gewitter, Regen, dann gegen Abend 23 Grad, also eigentlich ganz warm. Die nächsten Tage geht es nämlich genauso weiter. Also am besten immer wieder mal Regenradar checken oder einfach rausgucken. Das ist, glaube ich, hier das Beste und spontan planen. Morgen bei 19 Grad am Feiertag dann bis zu 23 Grad und auch ein bisschen Sonne. Und wenn ihr gerade im Auto sitzt und unterwegs seid, dann habt ihr Glück. Es ist nicht so viel los, allerdings auf dem Mittleren Ring. Da solltet ihr trotzdem aktuell immer ein bisschen mehr Zeit einplanen, denn da ist zwischen Georg-Brauchtle-Ring und Dom-Pedro-Straße in beide Richtungen immer nur eine Spur frei.
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1: Fahrt aber trotzdem nicht so schnell, Leute. Es wird nämlich geblitzt in Dagelfingen auf der Riemerstraße, Berg am Leim auf der Kreiler, Unterhaching auf der Ottobrunner und in Sauerlach auf der Münchner Straße. Ihr seht noch einen Stau oder auch einen Blitzer, dann sagt doch gerne Bescheid. Einfach anrufen oder WhatsApp schicken. Geht beides an die 089
19: 93 93.
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0: Energy Dankbarkeitsdienstag, da kam jetzt gerade schon wieder die nächste Nachricht von euch. Für was seid denn ihr heute so dankbar? Stellen wir uns die Frage, erzählen sie uns gegenseitig und es macht einfach versprochen gute Laune. Eure Antwort ist noch?
1: Dafür, dass unsere Hunde und unsere Eltern gesund sind.
0: Ja, das ist auch was ganz, ganz Schönes. Also überlegt es auch für euch, schreibt es mir gerne per WhatsApp oder einfach bei Insta, felina_fln heiße ich da. Und auch Nico Santos ist richtig dankbar, erzählt dann seiner neuen Single Optimist, jetzt bei Energy über die besten neuen Hits.

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2: 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Radio number one. 14 Uhr heißt, es geht rein in den Nachmittag an diesem Dienstag. 10 jetzt am Stück laufen dazu und da habe ich gleich für euch die aktuelle Single von Alle Farben. Gibt's in 10 Minuten. Jetzt Taylor Swift und ich bin's, Felina. Hallöchen.

Wer sind eure Kindheitsheldinnen und Helden? Also bei mir auf jeden Fall Ronja Räubertochter und Pippi Langstrumpf. Aber vielleicht ja auch die hier, die hatte ich gar nicht so auf dem Schirm. Die Maus, also von der Sendung mit der Maus. Klar, richtig cool. Und genau das ist auch die Kindheitsheldin von Energy Star DJ Alle Farben. Hat er gerade gepostet in seinem letzten Fotodump. Einfach auch nochmal der Maus ein bisschen Platz eingeräumt. Richtig so. Schickt mir gerne auch eure Kindheitshelden und Alle Farben hören wir uns jetzt zusammen an mit Body Talk. Okay.

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0: 68% der Gen Z sagen, das hier macht im Zusammenhang mit Urlaub richtig viel Spaß.
1: Das Buchen. Die Älteren sind damit so überfordert, so, ne? So, boah, oh Gott.
0: Dieses Internet.
1: Genau, oder halt Reisebüro und dieser ganze Stress drumherum. Ich glaube, das mögen die nicht. Aber so die Gen Z, ich glaube, die fuchst sich da so richtig geil rein.
0: Und die haben ja den Vorteil, dass sie vielleicht den einen oder anderen Influencer folgen, die ja auch mal ganz gerne Tipps geben. Und Rabattcode so, auch ja, noch. Ja. Ja. Guter Hinweis, aber leider nicht richtig. Ich löse auf. 68% der Gen Z sagen, dass sie Spaß daran haben, Bewertungen im Internet zu schreiben. Also Restaurant bewerten danach oder halt der Urlaub, das Hotel und so weiter.
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7: Mit Ole Leibe. Taxis ohne Fahrer könnte in unserer City bald Realität werden. Uber und das KI-Unternehmen Autobrains testen gerade autonome Taxis. Gerade sind die noch mit Testpersonen unterwegs, bald sollen aber auch reguläre Fahrgäste mitfahren können. Da gibt es dann aber erst auch noch einen Sicherheitsfahrer mit an Bord. Bis Mitte nächsten Jahres sollen dann aber alle Testfahrten absolviert sein und dann geht's auch ohne.
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8: Im Studio Gisa Weber. Die deutsche Fußballnationalmannschaft fliegt heute in die USA. Am frühen Nachmittag geht's nach Chicago. Dort testet das DFB-Team am Samstag ein letztes Mal gegen Co-Gastgeber USA. Kommende Woche wird's dann richtig ernst. Am Montag geht es ins WM-Quartier. Am Sonntag steigt Deutschland gegen Curaçao ins Turnier ein. Bundesarbeitsministerin Baas will, dass auch Beamte in die gesetzliche Rentenversicherung einzahlen. Sie sagte der Rheinischen Post, wenn alle einzahlen, ist mehr im Topf und der Staat muss weniger zuschießen. Erste Schritte dazu sollen laut Baas schon bei der jetzt geplanten Rentenreform möglich sein. Ostdeutschland ist als Wirtschaftsstandort von großer Bedeutung. Das hat Kanzler Merz bei einem Gesprächsforum in Brandenburg gesagt. Der Osten habe bei Transformationsprozessen die Nase vorn. Davon könne der Westen auch noch etwas lernen, so Merz weiter. E-Sports wird in Deutschland immer beliebter. Genau deshalb nimmt der Deutsche Olympische Sportbund jetzt eine neue Untereinheit nur für den organisierten Sport an Konsole und PC in Betrieb. Darüber sollen zum Beispiel Nationalmannschaften betreut oder bestehende Vereine unterstützt werden.
9: Verkehr. Auf den Autobahnen sieht es eigentlich gerade ganz gut aus, aber auf dem Mittleren Ring, jo, da solltet ihr Zeit einplanen. Und zwar zwischen Georg-Brauchle-Ring und Dom-Pedro-Straße ist nämlich in beide Richtungen nur eine Spur frei.
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9: In Daggelfing steht einer auf der Riemerstraße, Berg am Leim auf der Kreiler, Unterhaching auf der Ottobrunner, Sauerlach auf der Münchner und einen gibt's noch und zwar in Neuhausen auf der Wendel-Dietrich-Straße. Wenn ihr noch irgendwas seht, ihr wisst Bescheid, ruft doch kurz an oder schickt eine WhatsApp an die 93 3 93 3.
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9: Heute ist es ziemlich gemischt, wir haben viele Wolken mit am Start. Bisschen Sonne kommt zwischendrin durch, dann aber auch einige Schauer, also wilder Mischmasch heute bei bis zu 23 Grad. Die nächsten Tage, die gehen eigentlich sehr gemischt weiter. Morgen 19, am Feiertag dann bis zu 23 Grad und immer mal wieder so ein paar kleine Schauer.

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0: Und das lieben wir, wir schicken euch zu den geilsten Festivals in Deutschland und Europa. Nur Highlights findet ihr in unserer Energy App. Da mal schön durchscrollen und sagen, wo es hingehen soll. Und es gibt ja aber auch so Festivals, die sind so ein bisschen spezieller. Und deswegen ist Kollege Armani gerade bei mir.
2: Ganz genau. Ich habe dir ein Festival mitgebracht. Du musst raten, ob es echt ist oder nicht. Das Festival hat es in sich.
0: Okay.
2: Also, ein Musikfestival, das komplett unter Wasser stattfindet. Musiker tauchen mit Sauerstoffflaschen ab und spielen auf wasserfesten Instrumenten, während die Besucher im Taucheranzug mitsingen und die Musik über Unterwasser-Lautsprecher läuft. Echt
0: also
2: oder fake?
0: Alle Beteiligten befinden sich unter Wasser, sowohl Musiker als auch die Besuchenden.
2: Ganz genau.
0: Naja, ist ja schon immer eine Attraktion. Gibt's ja auch in Thermen, dass da so Unterwassermusik gespielt wird.
2: Ja.
0: Tauchen ist ein riesiges Thema für die Menschheit. Lieben die alle doll? So ein bisschen. Also ich wäre niemals drauf gekommen, aber warum soll es das nicht geben? Ich sag, das gibt's.
2: Es ist tatsächlich echt. Es war das Lower Keys Underwater Music Festival.
0: Wo findet das statt?
2: Jeden Sommer in Florida statt, am Lower Key Reef.
0: Ja.
2: Und es wurde ursprünglich ins Leben gerufen, um Awareness für den Schutz von Korallenriffen zu schützen.
0: Ah,
2: genau. Also
0: wow.
2: Die Musiker mimen die Musik unter Wasser sozusagen nur nach, während die echten Songs über Speziallautsprecher von der US Navy über Wasser laufen.
0: Okay, checke. Also ja. Ganz so viel Elektronik dann unter Wasser.
2: Ganz
0: doch nicht, nicht
2: nee,
0: dass
2: nee, nee,
0: wir
2: nee,
0: dann
2: nee,
0: irgendwas
2: nee.
0: Wegbrutzeln.
2: Das klingt eigentlich negativ. Für die Korallen,
0: ja.
2: Aber es soll Awareness schaffen.
0: Okay. Rettet die Korallen oder so.

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9: Ey, ganz ehrlich, heute ist so ein Tag, da weiß man nicht richtig, was man anziehen soll. Eigentlich schon Sommerklamotten und T-Shirt, ne? 23 Grad heute. Dazu ist es zwischendrin aber dann doch windig, grau und ab und zu auch ein bisschen nass. Und genau so geht's eigentlich die nächsten Tage weiter. Morgen noch ein bisschen frischer bei 19 Grad, der Feiertag dann 23 Grad und abends einige Schauer. Und wenn ihr gerade auf den Straßen unterwegs seid, habt ihr Glück. Im Moment ist nicht so viel los, außer auf dem Mittleren Ring, da haben wir Stop and Go an mehreren Stellen.
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9: Und da, wo es geht, fahrt nicht so schnell. Es wird nämlich geblitzt in Unterhaching auf der Ottobrunner Straße, Sauerlach auf der Münchner, Berg am Leim auf der Kreiler, Dagelfing auf der Riemer und in Neuhausen auf der Wendel-Dietrich-Straße. Fehlt noch was? Dann lasst mich das doch gerne wissen. Ruft an, schickt eine WhatsApp, geht beides an die 089 93 93 93.
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Das hier ist so ein iconic Millennial-Hit. Oh mein Gott. Jetzt für euch bei Energy. Miley Cyrus mit Party in the USA. Und dieser Song war tatsächlich eigentlich ursprünglich gar nicht für Miley gedacht, sondern für die Sängerin Jessie J. Die hatte dann aber doch nicht so Bock drauf. Und ich glaube, es ist für den Hit ganz gut, weil das war so der Vibe von Miley damals. Eigentlich ja wie Faust aufs Auge für sie geschrieben. Jetzt für euch bei Energy.

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1: So, ihr Lieben, jetzt bin ich am Start, eure Sunny, und ihr hört gleich Fastboy mit Beautiful Life, aber jetzt erstmal Olivia Dean.

Dieses Jahr sind die Brüder mal wieder ordentlich unterwegs, zum Beispiel auf dem Perukaville. Ich rede von Fastboy und ihr könnt live mit dabei sein for free. Klickt euch rein auf energy.de und hier sind sie mit Beautiful Life bei Energy, immer die besten und Hits. Servus!

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1: Mit Ole Leiper. 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
2: Mit Gisa Weber, guten Tag. Das WM-Fieber wird immer größer. Das hat DFB-Stürmer Dennis Undaff heute

0: vor dem Abflug der deutschen Fußballnationalmannschaft Richtung USA gesagt. Das Team ist auf dem Weg nach Chicago. Dort gibt es am Samstag das letzte Testspiel vor Turnierstart. Gegner ist Co-Gastgeber USA. Bundesarbeitsministerin Baas will auch Beamte in die Rentenkasse holen. Das sei ein langer Weg, aber erste Schritte könnten schon bei der aktuell geplanten Reform der Rentenversicherung gemacht werden, sagte sie der Rheinischen Post. Außerdem zeigt sich Baas offen für ein höheres Rentenalter nach 2031. Die Zahl der Asylanträge ist im vergangenen Monat auf den tiefsten Mai-Stand seit 14 Jahren gefallen. Laut Bundesinnenministerium gab es rund 5.500 Anträge, 30% weniger als vor einem Jahr. Innenminister Dobrindt spricht von einem Erfolg. Die Migrationswende setze sich fort. Die Bierpreise beim Oktoberfest schwingen sich in neue Höhen. Bis zu 15,90 Euro wird eine Maß in diesem Jahr kosten. Das ist noch einmal etwas mehr als letztes Jahr. Auch die Preise für alkoholfreie Getränke steigen wieder.
1: Verkehr. Vorsicht Leute, auf der A9 Nürnberg Richtung München auf Höhe Garching Nord, hier liegt ein Kissen. A94 Passau Richtung München zwischen Markt Schwaben und Parsdorf, ein großer Unfall auf dem Standstreifen. A96 München Richtung Lindau zwischen Leim und Blumenau, hier gab es einen großen Unfall, hier staut es sich. Und Stop and Go wie immer auf dem Ring, wir kennen's alle.
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1: Robin und Sarah, danke schön fürs Melden. Geblitzt wird auf der Ottobrunner, Kreiler und Stadelheimer Straße. Kommt irgendwas dazu, ruft einfach durch 089 93 393.
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1: Es sieht nach Regen aus, Leute. Gar nicht so gut. Ja, graue Wolken bei uns in der City. Ist es auch ein bisschen windig. Ab morgen fallen die Temperaturen auf 18 Grad mit Regen. Und auch am Donnerstag, Freitag und am Samstag wird es grau in grau. Erst am Sonntag wieder besser. Jetzt für euch Harry Styles. Hier ist American Girls bei Energy. Immer die besten an Hits. Und ich würde mal sagen, Kaffeepause. Wer hat Bock? Ich auf jeden Fall. Ich hole mir jetzt einen. Ciao.

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0: 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Meistens aber ganz schnell und es ist gar nicht gut. Was für ein Mittagessenstyp seid ihr, liebe Münchner, liebe Münchnerinnen?
2: Meistens hole ich mir eigentlich in der Nähe von der Uni was Kleines zu essen. 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
0: Warm ist immer gut und da bleiben wir gleich mal. 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
0: So, ihr Lieben, wir schauen auf die A96 München Richtung Lindau. Zwischen Leim und Blumenau gab es einen großen Unfall. Hier staut es sich total und Stop and Go wie immer. Wir kennen es alle auf dem Ring.
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0: Nils und Jason, Dankeschön fürs Melden. Trudering, Markgrafenstraße, 30er-Zone wird geblitzt. Außerdem auf der Zahmdorfer, Stadelheimer und Kreilerstraße. Danke, Sarah. Seht ihr was? Ruft einfach durch 089 93 3 93
9: 3. 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
0: Das Wetter von heute checke ich nicht, Leute. Mal ist sie da, mal ist sie weg. Die Sonne so ein richtiges Versteckspiel. Aktuell 24 Grad, morgen 18 Grad mit Regen. So auch am Donnerstag.
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Checkt es mal ab. Euren Toaster, eure Lampen, euren Wasserkocher. Vielleicht ist irgendwas kaputt. Dann könnt ihr noch vorbeischauen und zwar im Fat Cat im Gasteig zum Repair Café. Da könnt ihr es nämlich kostenlos reparieren lassen. 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
0: Alok und Khalid, hört ihr gleich mit Dive Into Me. Jetzt erstmal Alex Warren, Fever Dream.

so schön, dass ihr mit dabei seid. Khalid ist nicht nur Songwriter oder auch Sänger, sondern auch ein richtig cooler Designer. Ja, der wurde jetzt offiziell als Chefdesigner tituliert und zwar für eine Streetwear-Kollektion. Ja, muss ich mir gleich mal anschauen, muss ich gleich shoppen gehen. Hier ist er, Khalid und Alok mit Dive Into Me bei Energy über die besten an Hits.

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1: Mit Ole Leipe. Das Müllersche Volksbad hat gerade Stress mit seinen Stammgästen. Sie kritisieren die geänderten Öffnungszeiten des Bades, denn seit der Umstellung auf den Zweischichtbetrieb wird nur noch an drei Tagen in der Woche morgens geöffnet, montags sogar nur am Nachmittag. Einige Gäste haben deswegen jetzt eine Petition gestartet. Die SWM hat sich dazu auch gemeldet und macht auf den Fachkräftemangel und eine effizientere Nutzung der Bäder aufmerksam. Ziel ist ein stabiler Betrieb, auch wenn das Bad dann weniger Öffnungszeiten hat.
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0: Mit Gisa Weber, guten Tag. Das WM-Fieber wird immer größer. Das hat DFB-Stürmer Dennis Undaff heute vor dem Abflug der deutschen Fußballnationalmannschaft Richtung USA gesagt. Das Team ist auf dem Weg nach Chicago. Dort gibt es am Samstag das letzte Testspiel vor Turnierstart. Gegner ist Co-Gastgeber USA. Bundesarbeitsministerin Baas will auch Beamte in die Rentenkasse holen. Das sei ein langer Weg, aber erste Schritte könnten schon bei der aktuell geplanten Reform der Rentenversicherung gemacht werden, sagte sie der Rheinischen Post. Außerdem zeigt sich Baas offen für ein höheres Rentenalter nach 2031. Die Zahl der Asylanträge ist im vergangenen Monat auf den tiefsten Mai-Stand seit 14 Jahren gefallen. Laut Bundesinnenministerium gab es rund 5.500 Anträge, 30% weniger als vor einem Jahr. Innenminister Dobrindt spricht von einem Erfolg. Die Migrationswende setze sich fort.
11: Wir schauen auf die A96 München Richtung Lindau. Zwischen Leim und Blumenau gab es einen großen Unfall. Hier staut es sich. Stop and go wie immer. Wir kennen es alle auf dem Ring.
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11: Felix und Harald, Dankeschön fürs Melden. Eversburgstraße 30er Zone wird geblitzt auf der Schleißheimer Straße und Friedenspromenade in Trudering. Seht ihr was? Macht's wie die beiden, klingelt einfach durch. 089 93 3 93 3.

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1: Wetter. Ja, angenehm warm ist es, aktuell 24 Grad, ein bisschen Wind bei uns in der City. Morgen sieht es dann anders aus, da wird es ganz schön nass, es wird kühler, um die 18 Grad und auch am Donnerstag Regenschirm raus. Jetzt für euch BTS, hier ist Swim bei Energy, immer die besten Hits.

0: Schönen Dienstag, ihr seid bei Energy mit den besten an Hits. Echt krass, Leute. Laut einer Umfrage durchsuchen 26% der Befragten heimlich das Handy vom Partner oder auch der Partnerin. Finde ich persönlich super Panne, man muss doch vertrauen. Hauptgründe sind auf jeden Fall Neugier, Verdacht auf Untreue, natürlich auch Vertrauensbruch, den man mal mitgemacht hat oder auch natürlich Unehrlichkeit, die man vermutet. Vielleicht habt ihr auch irgendwas, was ihr eurem Partner oder auch der Family mal beichten solltet. Die Merle aus Harlaching hätte da was.
1: Boah, also was ich meiner Mama schon immer mal sagen wollte, jeden Morgen sehe ich der ihr Make-up im Badezimmer stehen. Die hat natürlich die besten Marken und da muss ich mir immer was wegnehmen. Also da kann ich mich gar nicht zurückhalten. Da muss immer irgendwie was ausprobiert werden oder benutzt werden. Das ist meine Morgenroutine.
0: Das kenne ich auch noch von früher. Die Produkte von der Mama waren immer die besten. Schreibt mir, was ihr mal beichten solltet unter der 089 93 3 93 3.
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10: Super viel los auf den Straßen auf der A9 München Richtung Nürnberg zwischen Pfaffenhofen und Dreikolledau. Hier ist ein großer Unfall. Zwei Spuren sind blockiert, er staut sich total. A9 München Richtung Nürnberg zwischen Allersberg und Dreieck Nürnberg. Ein defekter LKW auf dem Standstreifen. Ein großer Unfall A9 Nürnberg Richtung München zwischen Langbruck und Pfaffenhofen. Stau, Stau, Stau. A9 Nürnberg Richtung München zwischen Pfaffenhofen, Allershausen. Stop and go. A92 Deggendorf Richtung München am Kreuz Neufahrn steht in der Überleitung zur A9 Richtung Nürnberg ein defektes Fahrzeug rum. A96 Lindau Richtung München zwischen Gilching und Germering Süd. Ein großer Unfall auf der rechten Spur. Hier Stau. Stop and go wie immer. Wir kennen es alle auf dem Ring.
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10: Tina, danke schön fürs Melden. Es wird geblitzt und zwar in Trudering Friedenspromenade. Alexandra, danke fürs Anrufen. Obergiesing, Stadelheimer Straße und Zahmdorfer Straße. Danke, Lucia. Seht ihr was? Ich bin hier. Ruft einfach durch. 089 393 393.
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10: Wolkig und windig, dafür aber ganz schön mild bei uns in der City. Aktuell 24 Grad, morgen 18 Grad mit Regen. So auch am Donnerstag und am Freitag.
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0: Hier sind mittendrin in den 10 Hits am Stück. Hallo.
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0: Topic und Becky G habe ich gleich für euch mit Sorry Papi. Aber jetzt erstmal Tiffany Ares. Hier ist Vertigo.

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Also ich würde mal sagen, er ist so eine richtige Nachteule. Topic. Wenn der nämlich nachts wach ist, dann produziert er. Finde ich richtig cool. Da kommen coole Beats raus. Hier ist er zusammen mit Becky G. Sorry, Papi. 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

0: ist Feierabend. Hier ist eure Sunny bei Energy.
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2: Mit Ole Leipe. Die Bierpreise auf der diesjährigen Wiesn wurden bekannt gegeben und sie steigen weiter. Eine Maß kostet in den großen Zelten dieses Jahr zwischen 14,80 Euro und 15,90 Euro und damit im Schnitt rund

0: 30 bis 50 Cent mehr als im Vorjahr. Die günstigste Maske gibt es im Museumszelt der Eudenwiesen. Am teuersten wird es unter anderem im Armbrustschützen- und Löwenbräuzelt. Auch alkoholfreie Getränke werden teurer, liegen im Schnitt aber weiterhin deutlich unter dem Bierpreisniveau.
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2: Mit Gisa Weber, guten Tag. Das WM-Fieber wird immer größer. Das hat DFB-Stürmer Dennis Undaff heute vor dem Abflug der deutschen Fußballnationalmannschaft Richtung USA gesagt. Das Team ist auf dem Weg nach Chicago. Dort gibt es am Samstag das letzte Testspiel vor Turnierstart. Gegner ist Co-Gastgeber USA. Bundesarbeitsministerin Baas will auch Beamte in die Rentenkasse holen. Es sei ein langer Weg, aber erste Schritte könnten schon bei der aktuell geplanten Reform der Rentenversicherung gemacht werden, sagte sie der Rheinischen Post. Außerdem zeigt sich Baas offen für ein höheres Rentenalter nach 2031. Die Zahl der Asylanträge ist im vergangenen Monat auf den tiefsten Mai-Stand seit 14 Jahren gefallen. Laut Bundesinnenministerium gab es rund 5.500 Anträge, 30% weniger als vor einem Jahr. Innenminister Dobrindt spricht von einem Erfolg. Die Migrationswende setze sich fort.
3: Verkehr. Wir gucken auf die A9 München Richtung Nürnberg zwischen Pfaffenhofen und Reykolledau. Hier hat es gekracht, zwei Spuren sind blockiert, es staut sich total. Ein defektes Fahrzeug auf der A92 Deggendorf Richtung München am Kreuz Neufahrn in der Überleitung zur A9 Richtung Nürnberg. A94 München Richtung Passau zwischen Kreuz München Ost und Parsdorf ein großer Unfall, hier Stau und Stop and Go wie immer auf dem Ring.
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3: Louis, danke schön fürs Melden. Eversbuschstraße, 30er Zone in Allach wird geblitzt. Außerdem offen an der Friedenspromenade Schleißheimer plus Stadelheimer Straße. Danke, Alexandra. Kommt irgendwas dazu, ruft einfach durch 089-393-393.
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3: Ja, so ein bisschen windig ist es heute. Morgen dann verregnet das Ganze bei nur noch 18 Grad und am Donnerstag, Freitag und Samstag so richtige Schmuddelwetter. Jetzt für euch Miles Smith und Niall Horan, Drive Safe by Energy. 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

0: so cool, dass ihr mit dabei seid. Ihr seid bei Energy mit den besten Hits.
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5: Vorsicht, Leute, auf der A99 Ostumfahrung Richtung Salzburg zwischen Kirchheim und Kreuz München Ost. Hier liegen Reifenteile rum. A9 München Richtung Nürnberg zwischen Pfaffenhofen und Reikolledau. Hier hat's gekracht. Zwei Spuren sind blockiert. A9 Nürnberg Richtung München zwischen Pfaffenhofen und Allershausen. Stop and go. A92 Deggendorf Richtung München am Kreuz Neufahren steht in der Überleitung zur A9 Richtung Nürnberg ein defektes Fahrzeug rum. A94 München Richtung Passau zwischen Kreuz München Ost und Parsdorf ein großer Unfall, hier Stau. Stop and go wie immer. Wir kennen's alle auf dem Ring.
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5: Anne, danke schön fürs Anrufen. Es wird geblitzt auf der Eversbusstraße, 30er Zone, Friedenspromenade, 30er Zone und Schleißheimer Straße. Danke, Clara. Seht ihr was? Dann ruft durch. Ich bin hier. Hallo. 089 93 93 93.
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5: So ein kleines Versteckspiel spielt sie heute, die Sonne. Gerade ist sie da bei uns am Schwabinger Tor. Aktuell immer noch 23 Grad, morgen dann 18 Grad mit Regen. So auch die nächsten Tage eher grau und grau.
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Wer stiehlt mir die Show geht in die 12. Staffel und welche Promis fordern Joko heraus? 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Hier ist Norma Jean Martin mit Encore bei Energy. Immer die besten und Hits. So schön, dass ihr mit dabei seid. Gleich ist Feierabend.

0: Gleich ist Feierabend. Wir sind mittendrin in den 10 Hits am Stück. Hallo München.
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0: Oh, Monkey habe ich gleich für euch mit Afghazi. Aber jetzt erstmal Fever Dream. Hier ist Alex Warren.

Das wäre ein perfekter Song für einen Strandtanz. Ja, stellt euch mal vor, so ein warmer Sand, ihr steht da drin und dann hört ihr Paul Monkey. Hier ist Afghazi bei Energy, immer die besten und Hits. Ja.

0: Einen chilligen Feierabend wünsche ich euch. Ihr seid bei Energy, so schön, dass ihr mit dabei seid. Hier ist eure Sunny.
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2: Mit Ole Leibe. Taxis ohne Fahrer könnte in unserer City bald Realität werden. Uber und das KI-Unternehmen Autobrains testen gerade autonome Taxis. Gerade sind die noch mit Testpersonen unterwegs, bald sollen aber auch reguläre Fahrgäste mitfahren können. Da gibt's dann aber erst auch noch einen Sicherheitsfahrer mit an Bord. Bis Mitte nächsten Jahres sollen dann aber alle Testfahrten absolviert sein und dann geht's auch ohne.
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14: Mit Gisa Weber, guten Tag. Das WM-Fieber wird immer größer. Das hat DFB-Stürmer Dennis Undaff heute vor dem Abflug der deutschen Fußballnationalmannschaft Richtung USA gesagt. Das Team ist auf dem Weg nach Chicago. Dort gibt es am Samstag das letzte Testspiel vor Turnierstart. Gegner ist Co-Gastgeber USA. Bundesarbeitsministerin Baas will auch Beamte in die Rentenkasse holen. Das sei ein langer Weg, aber erste Schritte könnten schon bei der aktuell geplanten Reform der Rentenversicherung gemacht werden, sagte sie der Rheinischen Post. Außerdem zeigt sich Baas offen für ein höheres Rentenalter nach 2031. Die Zahl der Asylanträge ist im vergangenen Monat auf den tiefsten Mai-Stand seit 14 Jahren gefallen. Laut Bundesinnenministerium gab es rund 5.500 Anträge, 30% weniger als vor einem Jahr. Innenminister Dobrindt spricht von einem Erfolg. Die Migrationswende setze sich fort.
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15: Wir schauen direkt auf den Ring. Wie immer sehr viel los. Stop and go.
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15: Lisa, danke schön fürs Melden. Es wird geblitzt. Eversburgstraße, 30er-Zone.

0: Auf der Schleißheimer Straße und Friedenspromenade. Danke, Harry. Seht ihr was? Ruft durch. 089-393-393.
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0: Ja, windig ist es heute. Morgen dann verregnet bei 18 Grad und die nächsten Tage werden eher trüb und grau in grau. Jetzt für euch Harry Styles, American Girls bei Energy. 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So schön, dass ihr mit dabei seid. Hier ist eure Sunny.

0: Leute, so schön, dass ihr mit dabei seid. Ihr seid bei Energy mit den besten Hits.
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4: Ein Servus auf die Straßen auf der Donnersberger Brücke. Hier staut es sich und Stop and Go wie immer auf dem Ring. Wir kennen's alle.
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4: Sarah, danke schön fürs Anrufen. Stadelheimer Straße wird geblitzt. Friedenspromenade und Eversburgstraße 30/200. Danke, Chrissy. Seht ihr was? Dann ruft durch 089 93 3 93
5: 3. 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
4: Ja, windig ist es heute. Morgen 18 Grad. Also die Temperaturen purzeln auf jeden Fall runter. Und am Donnerstag, Freitag, Samstag wird's grau und nass.
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0: Wir sind mittendrin in den 10 am Stück.
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0: Ihr hört gleich Nico Santos mit Optimist, aber jetzt erstmal Kamrat, hier ist Hug Yourself.

oft laufen Sachen einfach nicht so, wie man will. Und man denkt sich, boah, läuft doch alles einfach schlecht. Nee, Leute, denkt nicht so. Alles wird gut. Denkt optimistisch, positiv. Das sagt auch Nico Santos. Hier ist Optimist bei Energy. Immer die Besten. Und jetzt hier ist eure Sunny.

0: 68% der Gen Z sagen, das hier macht im Zusammenhang mit Urlaub richtig viel Spaß.
1: Das Buchen. Die Älteren sind damit so überfordert, so, ne? So, oh Gott.
0: Dieses Internet.
1: Genau, oder halt Reisebüro und dieser ganze Stress drumherum. Ich glaube, das mögen die nicht. Aber so die Gen Z, ich glaube, die fuchst sich da so richtig geil rein.
0: Und die haben ja den Vorteil, dass sie vielleicht den einen oder anderen Influencer folgen, die ja auch mal ganz gerne Tipps geben. Und Rabattcode so, auch ja, noch. Ja. Ja. Guter Hinweis, aber leider nicht richtig. Ich löse auf. 68% der Gen Z sagen, dass sie Spaß daran haben, Bewertungen im Internet zu schreiben. Also Restaurant bewerten danach oder halt der Urlaub, das Hotel und so weiter.
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1: Mit Ole Leiber. Seit gestern können wir wieder für das München-Budget 2026 abstimmen. Egal ob Spielplätze, mehr Grün in der City oder Maßnahmen für mehr Sauberkeit, da ist definitiv für jeden ein Projekt dabei. Die 20 Ideen mit den meisten Stimmen werden dann von der Stadt geprüft und umgesetzt und das Ganze mit einem Budget von 1 Million Euro. Noch bis zum 14. Juni können wir online für unsere Lieblingsidee abstimmen. Den Link dazu findet ihr auf energy.de.
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2: Mit Gisa Weber, guten Tag. Das WM-Fieber wird immer größer. Das hat DFB-Stürmer Dennis Undaff heute vor dem Abflug der deutschen Fußballnationalmannschaft Richtung USA gesagt. Das Team ist auf dem Weg nach Chicago. Dort gibt es am Samstag das letzte Testspiel vor Turnierstart. Gegner ist Co-Gastgeber USA. Bundesarbeitsministerin Baas will auch Beamte in die Rentenkasse holen. Das sei ein langer Weg, aber erste Schritte könnten schon bei der aktuell geplanten Reform der Rentenversicherung gemacht werden, sagte sie der Rheinischen Post. Außerdem zeigt sich Baas offen für ein höheres Rentenalter nach 2031. Die Zahl der Asylanträge ist im vergangenen Monat auf den tiefsten Mai-Stand seit 14 Jahren gefallen. Laut Bundesinnenministerium gab es rund 5.500 Anträge, 30% weniger als vor einem Jahr. Innenminister Dobrindt spricht von einem Erfolg. Die Migrationswende setze sich fort.
3: 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Sehr viel los auf dem Ring, wie immer. Stop and go.
0: Blitzer.
3: Nina, danke schön fürs Melden. Eversbusstraße, 30er Zone wird geblitzt. Auf der Schleißheimer Straße und Friedenspromenade. Seht ihr was? Ruft durch. 089 393 393.
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3: Ja, wolkig und windig ist es heute. Morgen dann verregnet bei 18 Grad, also ein bisschen Wärme anziehen. Und am Donnerstag und Freitag wird's grau in grau. Jetzt für euch BTS mit Swim. 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

0: Schönen Dienstag, ist auf der Energy mit den besten an Hits. Joko Winterscheid muss ich wirklich warm anziehen. Wer stiehlt mir die Show, geht in die nächste Runde. Und die neuen Herausforderer für Staffel 12 stehen fest. Mit dabei Comedy Queen Caroline Kebekus. Ich bin ja ein Riesenfan von ihr. NBA-Star Moritz Wagner und Streaming-Star Knossi. Der darf auch nicht fehlen. Ist auf jeden Fall eine wilde Mischung, die nach jeder Menge Chaos, Lacher und Überraschungen klingt. Und natürlich gibt's auch wieder die Wildcard. Also die Chance für ganz normale Zuschauer und Zuschauerinnen, Joko und die Promis herauszufordern. Das Besondere an der Show, wer gewinnt, übernimmt in der nächsten Folge einfach die komplette Sendung. 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
0: Richtig viel los auf dem Ring wie immer. Stop and go.
1: Blitzer.
0: Nino, danke schön fürs Anrufen. Greilerstraße wird geblitzt. Zahmdorfer Straße auf der Friedenspromenade und Stadelheimer Straße. Danke, Alex. Seht ihr was? Ruft easy durch 089 93 3 93 3 oder schickt eine WhatsApp rein zu mir ins Studio.
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0: Ja, die Temperaturen von heute passen voll. Morgen wird's kühler, nur noch um die 18 Grad mit Regen. So auch am Donnerstag und am Freitag.
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Martin Garrix, so ein richtig harter Kerl, trifft auf einen soften Typen. Ed Sheeran mit einer warmen Stimme. Rausgekommen ist Repeated. Hört ihr jetzt? Energy, immer die besten und Hits. Ich wünsche euch allen einen wunderschönen Feierabend. Hier ist eure Sun.

0: Julia.
1: Um 20 Uhr an diesem Dienstag, an dem wir gleich klären, was man denn tun soll, wenn man nach einem Friseurbesuch so richtig unzufrieden ist. Herrfluencer und selbst fantastischer Friseur Tommy Momsen wird gleich da sein und uns das beantworten. Vorher aber noch die tolle Olivia Dean und immer die besten neuen Hits.

0: Dienstagabend hier bei Energy. Ich bin Julian. Schön, dass ihr mit dabei seid. Den ganzen Tag heute reden wir schon über Haarfails. Also Frisuren, die nicht so geglückt sind, wie man sich das vorgestellt hat. Deshalb war auch Hairfluencer Tommy Momsen bei uns, der gleich erklärt, wie man denn umgeht damit, wenn der Friseur alles so richtig verhaut. Ich will aber vorher noch eine eigene Geschichte aus meinem Leben erzählen. Als ich 18 Jahre alt war, da hatte ich so ein kleines Verhältnis mit einer angehenden Friseurin. Und so nach 3 Monaten und 4 kostenlosen Haarschnitten von ihr habe ich jetzt keine große Zukunft mehr für unsere Beziehung gesehen und habe die dann beendet und habe auch gedacht, dass sie das eigentlich total fair aufgenommen hat, wie 2 Erwachsene, wie man eben mit 18 so ist. Und so nach einer Woche habe ich sie dann gefragt, ob sie mir eigentlich, wo wir jetzt so cool miteinander sind, wieder die Haare schneiden will. Sie hat eingewilligt, ich bin da hingefahren zu diesem Friseurladen, alles fantastisch, der Cappuccino wurde mir hingereicht. Und dann hat sie mir natürlich komplett absichtlich die Haare so derartig verschnitten, dass ich irgendwie aussah wie eine Mischung aus, ich sag mal, Otto Walkes und das Eichhörnchen, was er in Ice Age spricht. Also wirklich absolut grauenhaft. Und jetzt nach 15 Jahren muss ich sagen, es war eine absolute Heldentat von ihr. Ich hätte es genauso gemacht. Jetzt aber wollen wir mal Tommy Momsen hören, der ja wie gesagt Hairfluencer ist und uns allen professionell rät, was man denn machen soll, wenn der Friseurbesuch nicht so geglückt ist.
1: Ich betreue ja oft Haarfail-Patienten. Haare sind temporär, klar, Haare haben auch, Haare gut, alles gut, sage ich immer, aber es ist auch oft noch zu retten, ne? Also vor allen Dingen finde ich, bei so Farbkorrektionen ist das Ergebnis immer so toll. Und Ruhe bewahren, also sobald man einen Haarfail hat, bitte nicht in die Drogerie rennen und sich irgendeinen Schrott kaufen und das noch raufklatschen und das noch raufklatschen, weil dann wird es richtig teuer.
0: Also, haben wir wieder was gelernt. Ich hätte es genauso machen sollen. Ich bin damals dann nur mit Kappen und Mützen rumgelaufen, bis es sich wieder so ein bisschen eingewachsen hat. Was sind eure Haarfails? Habt ihr auch welche? 030 26 12345. Sind wir sehr daran interessiert. Oh.

alle Farben hören wir jetzt hier bei Energy, der ja ein wirklich kreatives Leben führt. Ne? Hat einen Konditor, eine Konditorausbildung gemacht, war da auch richtig happy in seinen jungen

Jahren, meinte, auch da konnte er jeden Tag kreativ sein, hatte eine tolle Backstube. Und dann ging das in Berlin natürlich immer mehr los mit seiner Musik, hat aufgelegt, es wurde immer größer. Und seit über 10 Jahren ist er jetzt wirklich in der obersten Kategorie, hat sich festgespielt und ist auch jetzt wahnsinnig glücklich mit seinem Leben. Das finde ich schön. Body Talk, alle Farben,

0: Immer die besten neuen Hits hört euch hier bei Energy gleich mit Jennifer Lopez für euch. Außerdem Leonie und Tiffany Aris macht den Anfang.
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0: Immer die besten neuen Hits hat er hier bei Energy. Gleich Glockenbach für euch. Außerdem hören wir Kygo und Nico Santos macht den Anfang.
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In einer Instagram-Zeit, in der Optik eh immer nur mehr zählt und das Inszenieren als die eigentliche Kunst, haben wir uns dazu entschlossen, dass wir gar nichts auf Instagram posten. Das so ungefähr, zumindest paraphrasiert, die Einstellung von Glockenbach, Künstlerkollektiv aus München. Man weiß nicht, wer sich genau dahinter verbirgt, wie alt diese Leute sind, wie viele überhaupt, sondern sie sagen, nee, pass auf, das ist unsere Musik, das könnt ihr bewerten, der Rest ist egal. Sam Harper hat auf alle Fälle mitgesungen, jetzt mit Lost Glockenbach. Immer die Besten.

0: Julia.
1: Um 21 Uhr an diesem Dienstag. Hoffe, es geht euch gut. Freue mich sehr, dass ihr mit dabei seid. Und gleich machen wir so einen kleinen Exkurs in Musiktheorie und schauen uns mal ein paar Songs von Kontra K an und dessen Inspirationsquellen aus den 90ern. Darauf freue ich mich sehr. Vorher jetzt aber noch Somber mit immer den besten neuen Hits.

0: Also für alle Hip-Hop-Nerds, jetzt gibt es so ein bisschen Musikwissen to go hier bei Energy. Rapper Contra K zum Beispiel, ne? Der liebt ja die 90er. Hört mal rein.
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0: Also mindestens mal inspiriert hat sich der Contra K von Ace of Base. Es gibt aber noch so ein Beispiel.
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also die legendären The Verve mit eigentlich der inoffiziellen britischen Nationalhymne, Bittersweet Symphony, auch da hat sich Kontra K zumindest mal inspirieren lassen. Wenn ihr Lust auf Deutschrap oder die 90er habt, dann haben wir beides für euch, unsere Streams, die findet ihr ganz for free, übrigens in der Energy App.

Lukas und Felix hören wir jetzt hier bei Energy. Kennt ihr besser unter ihrem Pseudonym Fastboy. Zwei Brüder aus Franken, die mittlerweile seit einiger Zeit in Berlin und damit auch ihren Traum leben, haben das Hobby zum Beruf gemacht, sind wahnsinnig erfolgreich in ihrer Musik und beschreiben somit mit ihrem Titel eigentlich ihr aktuelles Leben. Beautiful Life, Fastboy, immer die besten neuen Hits.

0: immer die besten neuen Hits. Hört euch hier bei Energy. Freue mich sehr, dass ihr mit dabei seid, gleich mit Sarah Larsson für euch. Außerdem haben wir Michael Schulte und Harry Styles macht den Anfang. Alles so in den nächsten 10 Minuten.
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0: Ich schätze an meiner lieben Kollegin Clarissa so sehr, dass sie nie aufgibt. Und auch wenn sie erst einmal hier gewonnen hat, ich glaube ganz fest an sie.
1: No. Energy, Fakt oder Fake?
0: Clarissa, bist du bereit?
2: Ja, ich bin bereit.
0: Fantastisch. Die Aussage, die ich heute für dich dabei habe, ist folgende. Medikamente sollte man nur mit Leitungswasser zu sich nehmen, nicht Wasser mit Sprudel. Fakt oder Fake?
2: Boah, also ich nehme Medikamente auch mit Sprudel und bereue es jedes Mal.
0: Warum?
2: Weil manchmal kommt mir das dann wieder hoch durch die ganze Kohlensäure. Deswegen würde ich jetzt sagen, am besten immer mit Leitungswasser trinken.
0: Also Medikamente sollte man nur mit Leitungswasser nehmen, ist tatsächlich ein
2: Fakt.
0: Denn im Mineralwasser können die Mineralien dafür sorgen, dass bestimmte Stoffe im Medikament nicht mehr so gut aufgenommen werden. Milch ist übrigens auch keine gute Idee. Also wirklich auch nicht Tee oder irgendwas, sondern einfach nur das gute, alte, stille Leitungswasser.
2: Ich hab gewonnen, ja!
0: Ich bin ganz arg stolz auf dich.
2: Ich habe auch schon mal Medikamente mit Kohle getrunken. Sollte man vielleicht auch nicht machen.
0: Du bist einfach eine verrückte Nudel, wie wir jungen Kids sagen. Danke, Clarissa!

0: Sonne.
1: Immer die besten neuen Hits hier bei Energy. Gleich Ariana Grande für euch, außerdem Bibi Rexha und Felix Jähn macht den Anfang.
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Das Wachbleiben, es hat sich gelohnt hier bei Energy. Wir hören jetzt nämlich zum allerersten Mal hier bei mir in der Sendung den ganz neuen Song von Ariana Grande. Hate that I made you love me. Man hört schon am Titel, es ist ein Beziehungssong. Sie hat dazu gesagt, einer der schönsten Songs, die ich jemals geschrieben habe, der mir am meisten bedeutet. Hat ja ein neues Album angekündigt, Petal, und das ist die erste Single-Auskopplung daraus. Wunderschön, Ariana Grande, die auch so ein bisschen angedeutet hat, es könnte auch das letzte Album sein. Halten wir euch auf dem Laufenden, aber wir beschäftigen uns mit dem Jetzt und hören diesen fantastischen Song. Ariana Grande mit immer den besten neuen Hits.

0: Julia.
1: Um 22 Uhr an diesem 2. Juni, an dem unsere deutsche Nationalmannschaft jetzt in diesem Moment gerade im Flieger sind Richtung USA unterwegs. Und der Bundestrainer Julian Nagelsmann hat sich vor Anpfiff nochmal geäußert, worauf es denn jetzt richtig ankommt. Da hören wir ihn gleich. Vorher aber jetzt noch Klock Klock mit immer den besten neuen Hits.

Dienstagnacht hier bei Energy, an dem der Pulsschlag für unsere deutschen Nationalspieler in die Höhe schnellt, genauso wie das Flugzeug. Gerade sind sie auf dem Weg in die USA. Erstmal ins Trainingslager und dann

0: geht's nächste Woche auch in das sogenannte Basecamp, in dieser Art Schloss im Bundesstaat North Carolina. Und unser Bundestrainer, der Bundes-Julian, hat schon bei Join gesagt, er freut sich jetzt wirklich riesig drauf.
1: Wir haben drei Plätze in einem sehr, sehr guten Zustand, die alle Bedingungen, die wir aus sportlicher Sicht stellen, erfüllen. Und wir können sie fußläufig oder mit dem Fahrrad in weniger als 10 Minuten erreichen. Und das ist schon ein ganz entscheidender Faktor, weil man natürlich aufgrund der Distanzen der Spiele hier in den USA schon gewisse Strecken zurücklegt, die wir im Trainingsalltag tunlichst vermeiden möchten.
0: Denn schon die Spiele sind in der Vorrunde immer woanders. Zuerst in Houston, Texas, dann in Toronto, also Kanada. Und zum Schluss geht es dann auch noch nach New Jersey, also direkt neben New York City. Wir sind gespannt. Die letzten zwei Weltmeisterschaften liefen ja nicht so erfolgreich. Beide Male in der Vorrunde war schon Schluss. Das kann jetzt in diesem Jahr eigentlich nicht der Fall sein, weil durch diesen neuen aufgeblähten Turnierbaum ist es quasi unmöglich für Deutschland in der Vorrunde rauszufallen. Aber in einem 16-Finale, auch an das Wort wird man sich gewöhnen müssen, lauert dann ja schon Frankreich. Naja, Step by Step, wir drücken jedenfalls die Daumen und halten euch natürlich dann auch immer wieder auf dem Laufenden.

Khalid hören wir jetzt hier bei Energy, der US-Amerikaner, der wirklich ein aufregendes Leben jetzt schon hinter sich hat, USA geboren, ist dann aber nach Deutschland mit seiner Familie gezogen, hat ja die Kinder und Jugend verbracht, dann wieder zurück in die USA, mittlerweile der beste Freund von Billie Eilish, aber natürlich auch ohne Billie Eilish, so derartig grandios erfolgreich. Jetzt auch wieder gemeinsam mit Airlock, Dive Into Me und immer die Besten.

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1: Immer die besten neuen Hits hört ihr hier bei Energy, gleich mit Olivia Rodrigo für euch. Außerdem Miley Cyrus und Kamrat macht den Anfang.
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bisschen, ne, so ein kleines bisschen geht das Kribbeln jetzt schon los. Jetzt in diesem Moment ist unsere deutsche Nationalmannschaft samt Staff auf dem Weg Richtung USA. Sie sind gerade im Flugzeug. Vermutlich haben sie sich schon eingerichtet in der First Class. Und es geht in den Köpfen so ein bisschen los. Fuck, bald spielen wir die Weltmeisterschaft. Bereiten sich jetzt mental darauf vor, was in den nächsten 6 Wochen so passieren wird. Sie sind fantastisch untergebracht. Und zwar an der Ostküste der USA in North Carolina, irgendwo zwischen Florida und New York. Ist jetzt kein klassisches Luxushotel, aber so ein, ich sag mal, historisches Herrenhaus. Wenn man übrigens jetzt eine Übernachtung für Juli bucht, das könnte man ja machen, um dann auch direkt bei der Nationalmannschaft zu sein, würde man umgerechnet 210 Euro pro Nacht zahlen. Es gibt einen Golfplatz nebenan, allerlei Luxusspielchen. Es gibt zum Beispiel einen Bed Shaker. Also wenn man den Wecker stellt, dann klingelt nicht nur der Wecker, sondern das ganze Bett vibriert, wer es braucht. Und dann haben wir uns auch mal so andere Nationen angeschaut, wie die so residieren in den USA. Österreich zum Beispiel, die checken ein im luxuriösen Ritz-Carlton in Santa Barbara in Kalifornien. Also wo andere Urlaub machen, haben sie da ihr Mannschaftsquartier, inklusive privatem Strandzugang. Da hat man sich ein bisschen gegönnt in Österreich. Sagen wir ja, wenn wir schon ähnlich immer dabei sind bei der Weltmeisterschaft, lassen wir es uns wenigstens gut gehen, gell? Frankreich ist im Four Seasons in Boston, Stadthotel Ostküste. Und das krasseste Resort, haben wir mal nachgeschaut im Team, oder in der Weltmeisterschaft, hat das Team aus Uruguay am mexikanischen Strand Playa del Carmen, inklusive Lagunenlandschaft, Puderlagen und Spa-Bereich. So, jetzt könnt ihr mitreden morgen. Sehr gern.

0: Immer die besten neuen Hits hier bei Energy. Gleich mit einer englischen Popband, bestehend aus drei Frauen, die ja traditionell immer erfolgreich sind. In dem Fall heißt die Band Flow, dazu gleich mehr. Außerdem ein männliches Pendant aus Südkorea, das noch erfolgreicher ist, nämlich BTS mit Swim. Und Marco Patrick Kelly macht den Anfang. Alles gleich hier bei Energy.
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1: Wenn die Engländerinnen eines können, dann sind es erfolgreiche Girlbands hervorbringen. Die Mutter aller Girlbands natürlich die Spice Girls, aber dann auch die Sugar Babes. Und jetzt gibt's ein neues Trio aus London, nennt sich Flow mit Leakit und die hören wir jetzt immer die besten neuen.

0: Julian.
1: Um 23 Uhr an diesem Dienstag. Lasst uns jetzt die letzte Stunde des Tages noch ganz entspannt gemeinsam ausklingen. Gleich mit Chasté für euch, außerdem Ugel und Miles Smith. Macht den Anfang gemeinsam mit Niall Horan. Drive Safe, so geht das englische Wort.

0: Dienstagabend hier bei Energy. Ich bin Julian. Schön, dass ihr mit dabei seid. Den ganzen Tag heute reden wir schon über Haarfails. Also Frisuren, die nicht so geglückt sind, wie man sich das vorgestellt hat. Deshalb war auch Hairfluencer Tommy Momsen bei uns, der gleich erklärt, wie man denn umgeht damit, wenn der Friseur alles so richtig verhaut. Ich will aber vorher noch eine eigene Geschichte aus meinem Leben erzählen. Als ich 18 Jahre alt war, da hatte ich so ein kleines Verhältnis mit einer angehenden Friseurin. Und so nach 3 Monaten und 4 kostenlosen Haarschnitten von ihr habe ich jetzt keine große Zukunft mehr für unsere Beziehung gesehen und habe die dann beendet und habe auch gedacht, dass sie das eigentlich total fair aufgenommen hat, wie 2 Erwachsene, wie man eben mit 18 so ist. Und so nach einer Woche habe ich sie dann gefragt, ob sie mir eigentlich, wo wir jetzt so cool miteinander sind, wieder die Haare schneiden will. Sie hat eingewilligt, ich bin da hingefahren zu diesem Friseurladen, alles fantastisch, der Cappuccino wurde mir hingereicht und dann hat sie mir natürlich komplett absichtlich die Haare so derartig verschnitten, dass ich irgendwie aussah wie eine Mischung aus, ich sag mal, Otto Walkes und das Eichhörnchen, was er in Ice Age spricht. Also wirklich absolut grauenhaft. Und jetzt nach 15 Jahren muss ich sagen, es war eine absolute Heldentat von ihr. Ich hätte es genauso gemacht. Jetzt aber wollen wir mal Tommy Momsen hören, der ja wie gesagt Hairfluencer ist und uns allen professionell rät, was man denn machen soll, wenn der Friseurbesuch nicht so geglückt ist.
1: Ich betreue ja oft Haarfail-Patienten. Haare sind temporär, klar, Haare haben auch, Haare gut, alles gut, sage ich immer, aber es ist auch oft noch zu retten, ne? Also vor allen Dingen finde ich, bei so Farbkorrektionen ist das Ergebnis immer so toll. Und Ruhe bewahren, also sobald man einen Haarfail hat, bitte nicht in die Drogerie rennen und sich irgendeinen Schrott kaufen und das noch raufklatschen und das noch raufklatschen, weil dann wird es richtig teuer.
0: Also, haben wir wieder was gelernt. Ich hätte es genauso machen sollen. Ich bin damals dann nur mit Kappen und Mützen rumgelaufen, bis es sich wieder so ein bisschen eingewachsen hat. Was sind eure Haarfails? Habt ihr auch welche? 030 26 12345. Sind wir sehr daran interessiert. 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
1: Topic haben wir jetzt hier bei Energy. Ein wirklich sympathischer Typ, sehr selbstreflektiert, der mir mal auf dem Festival erzählt hat, ey, ich bin so froh, dass es so Softwares gibt, weil ich bin eigentlich richtig unmusikalisch. Ich kann keinen Takt halten, aber ich weiß halt, wann es geil klingt und den Rest macht dann halt Logic. So. Topic jetzt gemeinsam mit Becky G, Sorry Papi und immer den besten neuen Hits.

0: Immer die besten neuen Hits hier bei Energy. Gleich Dracula für euch. Außerdem hören wir Kamrat und Tiffany Aris macht den Anfang.
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0: immer die besten neuen Hits. Hört euch hier bei Energy an diesem Dienstag gleich mit Gracie Abrams für euch. Außerdem Kygo und Loi macht den Anfang.
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Es ist spät geworden hier bei Energy an diesem Dienstag, so spät, dass ich raus bin für heute. Ich habe Feierabend. Schön, dass ihr mit dabei wart. Ihr hört mich, wenn ihr wollt. Morgen wieder ab 20 Uhr bin ich für euch da. Bis dahin lasst ihr Energy durchlaufen. Ihr macht damit nichts falsch. Ich verabschiede mich jetzt mit Gracie Abrams, Hit the Wall. Sage ciao, ich bin raus. Bis morgen. Kommt gut durch die Nacht.

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0: Wenn man irgendwas irgendwo verloren hat, dann soll man am besten ganz ruhig sitzen bleiben, denn dann kann man sich am besten erinnern, wo es denn wohl sein könnte.
1: Okay, das widerspricht aber diesem Lifehack, den ich mal gehört habe. 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
0: Das ist
2: fake.
0: Also recht hast du schon mal und du hast auch recht mit dem Bewegen, aber ein Experiment hat gezeigt, man sollte rückwärts laufen, denn dann konnten sich ganz viele Leute an Sachen wieder erinnern.
1: Und wer auf 100%ige Sicherheit gehen möchte, der spricht einfach rückwärts.
0: Ja.
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